0: Die Hit 96, SA1 listet sie auf heute Nachmittag, am Silvesternachmittag, die deutsche Jahreshitparade. Und auf Platz 42 gibt's erstmal wieder Musik aus der Abteilung Instrumental, aber gut. Aus dem Kinofilm Mission Impossible, Adam Clayton und Larry Mullen Jr. Danach auf Platz 41 die Fugees mit Fuji La. Und auf Platz 40 in diesem Jahr in Deutschland Alanis Morissette und Ironic.
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Die Hits des Jahres 96, heute Nachmittag im S1-Programm am Silvesternachmittag. Gleich mit Platz 39, The Prodigy mit Firestarter. Und auf der 38 in diesem Jahr, DJ Bobo mit Pray. Und das Ganze gibt's gleich.

0: Hits des Jahres 1996, zusammengestellt von Media Control in Baden-Baden, aufgelistet von SA1 heute Nachmittag am Silvesternachmittag. Und den Statistikern, die in die Hitparade gerne mitschreiben, denen fehlen jetzt noch ein paar Positionen, die wir heute Nachmittag nicht mehr senden können. Der Schluss der Top 100, das ist zum Beispiel auf Platz 93 Sea Vida A mit den Pet Shop Boys, auf der 94 Missing mit No Mercy, auf der 95 Don't Walk Away mit Caught in the Act, auf der 96 die Blue Jeans mit Squeezer, auf der 97 In the Ghetto mit den Ghetto People featuring Elvis, auf der 98 I Wish mit Skilo, die 99 das sind Boyzone mit Words und Schlusslicht der deutschen Jahreshitparade 1996, das sind Dune mit Rainbow to the Stars. Jetzt wieder zur musikalischen Auflistung zurück. Auf der 37 in diesem Jahr Faithless mit dem Titel Salvamea, das Projekt Love Message mit dem gleichnamigen Titel Love Message auf der 36 und Peter Andre steht auf Platz 35 in der Jahreshitparade in diesem Jahr mit dem Titel Mysterious Girl. Und jetzt hätten wir noch diesen Service wie immer. S1 Europawelle, die Verkehrslage im gesamten Sendegebiet, erhebliche Behinderungen durch Schnee und Eisglätte. Betroffen sind davon auch die Autobahnen, bitte fahren Sie vorsichtig. Die L113 ist zwischen Neunkirchen und Kirkel gesperrt. Gute Fahrt um 16.32 Uhr.
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0: Die Hits des Jahres 96 im S1-Programm heute am Silvesternachmittag bis um 19 Uhr. Und einigen Bands werden wir ein paar Mal begegnen in der Jahres-Hitparade. So zum Beispiel Captain Jack, die hatten wir vorhin schon mal, die gibt's jetzt gleich wieder. Auf Platz 34 in diesem Jahr mit Drill Instructor. Auf der 33 steht Blümchen mit Herz an Herz. Und auf der 32, auch der Band werden wir nochmal begegnen heute, den Backstreet Boys und I'll Never Break Your Heart.
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Die Hits des Jahres 96 im SA1-Programm. Jetzt geht's noch Because You Love Me mit Celine Dion auf Platz 31. Und nach den SA1-Nachrichten starten wir mit Stefan Raab. Hier kommt die Maus auf der 30. Und Platz 29 in diesem Jahr A Never Ending Dream mit Experience. Das und mehr. Viele, viele Hits noch bis um 19 Uhr in den Hits des Jahres 96.

0: und das Wetter für Saarlouis, Lux und Rheinland-Pfalz. Am Abend und in der Nacht nur noch vereinzelt Schneeflocken, Tiefstemperaturen minus 13 bis minus 19 Grad. Morgen teils sonnig, teils wolkig und etwas Schnee. Tageshöchstwerte minus 13 bis minus 9 Grad. Schwacher bis mäßiger mitunter böiger Wind aus Nordost bis Ost und die weiteren Aussichten. Am Donnerstag sonnige Abschnitte, am Freitag wieder Schneefall und Dauerfrost. S1, Europawelle, die Verkehrslage. Im gesamten Sendegebiet erhebliche Behinderungen durch Schnee und Eisglätte. Betroffen sind davon auch die Autobahnen. Bitte fahren Sie vorsichtig. Die L113 ist zwischen Neunkirchen und Kirkel gesperrt. Gute Fahrt in einer halben Minute. 17.05 Uhr.
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0: Die Hits des Jahres 1996. Heute Nachmittag. Ich bin Dieter Exter und das ist die Maus.

0: Die Hits des Jahres 96, zusammengestellt von Media Control in Baden-Baden und aufgelistet heute Nachmittag von SR1, die beliebtesten Songs in Deutschland im Jahre 1996. Wir haben vor, bis um 19 Uhr zu senden, diese Sendung, und ich habe gerade mal ein bisschen zusammengerechnet und so. Ich hänge um 3 Titel. Es ist unglaublich. Habe ich so viel gelabert in der Sendung oder was? Also um 3 Titel hänge ich jedenfalls. Okay, es ist gut, dass wir Eberhard Schilling haben, denn der fängt um 19:04 Uhr nach den Nachrichten mit der großen Silvesterfete an bei uns. Und Eberhard hat mir versprochen, wenn ich einen Überhänger habe, also wenn ich ein bisschen zu viel Musik habe für zu wenig Sendezeit, dann ist er gerne bereit, mir noch ein Viertelstündchen zur Verfügung zu stellen von seiner Sendung. Also wenn wir jetzt nicht alles reinkriegen bis um 19 Uhr, haben Sie auf alle Fälle die Gewissheit, dass wir nach 19 Uhr dann den Rest nachliefern, den Rest der heißen Titel in Deutschland im Jahr 1996. Weiter geht's mit Double Vision auf der 28 in diesem Jahr mit dem Titel Knockin'. OMC mit How Bizarre kam auf die 27 und auf der 25, jawohl, nee, auf der 26, sowas. Nas, If I Rule the World, und auf der 25 Mark Morrison mit Return of the Mac. Habe ich jetzt alles zusammen? 4 Stück wollte ich spielen. Double Vision, OMC, Nas und Mark Morrison.
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0: Assigned spielt sie, die Hits des Jahres 1996. Normalerweise sage ich die Titel ja immer an. Diesmal muss ich es ausnahmsweise mal absagen, denn er hat mich vorhin nicht angesagt. Also Deep Blue Something mit Breakfast at Tiffany's, in diesem Jahr in Deutschland auf Platz 24 der Jahreshitparade. Gleich R&B mit Spring auf der 23, wieder mal die Backstreet Boys, mit diesmal mit Get Down auf der 22 und U96 mit Heaven, die 21 in Deutschland in diesem Jahr. S1, Europawelle, die Verkehrslage im gesamten Sendegebiet, erhebliche Behinderungen durch Schnee und Eisglätte. Betroffen sind davon auch die Autobahnen, bitte fahren Sie vorsichtig. Die L113 ist zwischen Neunkirchen und Kirkel gesperrt. Gute Fahrt um 17.32 Uhr.
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0: S1 hat sie, die größten Hits 1996, ermittelt von Media Control, die auch jede Woche die deutsche Top 100 ermitteln. Und aus deren Jahresauswertung gibt's bei uns heute die Musik, die Hits des Jahres. Und wir spielen Platz 20 und wir sind mittendrin irgendwie im Backstreet Boys Zeitalter. Gerade noch mit Get Down, jetzt schon mit We've Got It Going On, die Backstreet Boys auf der 20. Auf der 19 in diesem Jahr Babylon Zoo mit dem Spaceman und auf der 18 BBE mit 7 Days and 1 Week.
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Gleich gibt's noch die 17 in Deutschland in diesem Jahr. Die 17 kommt von Captain Jack und heißt Captain Jack. Und nach den S1 Nachrichten und nach der Ansprache unseres Ministerpräsidenten geht's weiter mit der Jahreshitparade auf S1 mit Platz 16, Quit Playing Games, die Backstreet Boys, und dann die 15, Tic-Tac-Toe. Und ich finde

0: Die Top-Hits des Jahres 1996, zusammengestellt von Media Control, aufgelistet von SA1 heute am Silvestertag. Und auf Platz 14 in diesem Jahr in Deutschland Coolio mit Gangsta's Paradise. Auf der 13 Michael Jackson mit dem Earth-Song. Auf der 12 die 10 kleinen Jägermeister mit den Toten Hosen. Und auf der 11 Everything But The Girl mit Missing.
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Die Jahreshitparade, ermittelt von Media Control in Baden-Baden und aufgelistet von SR1 heute Nachmittag am Silvesternachmittag. Wir gehen in die Top 10 1996. Auf der 10 gleich die Spice Girls mit Wannabe, auf der 9 No Mercy mit Where Do You Go und der Sommerhit 96 steht auf der 8 in diesem Jahr in der Jahresauswertung, Mr. President mit Coco Jumbo. S1, Europawelle, die Verkehrslage. Im gesamten Sendegebiet erhebliche Behinderungen durch Schnee und Eisglätte. Betroffen sind davon auch die Autobahnen. Bitte fahren Sie vorsichtig. Die L113 ist zwischen Neunkirchen und Kirchlieb gesperrt. Im Ortsnetzbereich Großrosseln ist der Notruf 110 ausgefallen. In dringenden Fällen ist die Polizei in Völklingen unter der Rufnummer 06898 2020 zu erreichen. Gute Fahrt, gleich 18.33 Uhr.

0: Die Top-Hits des Jahres 1996 auf SR1 und auf der 7. Und damit werden die Zahlen kleiner und die Hits größer. Michael Jackson zum zweiten Mal. They Don't Care About Us. Auf der 6 die Kelly Family mit I Can't Help Myself. Und die 5 in Deutschland im Jahr 1996. Fool's Garden und Lemon Tree.
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0: wir starten in die Silvesternacht. Ich bin nochmal kurz Dieter Extra.
1: Und ich bin heute Abend etwas länger Eberhard Schilling.
0: Sehr schön. Der Schilling ist gut, der reagiert auf alle Stichwörter, die man ihm gibt.
1: Wahnsinnig.
0: Ja.
1: Unglaublich.
0: Doch, und ich muss mich erstmal im Namen aller Hitparaden-Hörer bei Eberhard bedanken, dass er uns ein bisschen Sendezeit zur Verfügung gestellt hat. Ich weiß, wie teuer die Sendezeit von dir ist, Eberhard.
1: Ausnahmsweise.
0: Finde ich klasse, weil uns fehlen noch drei Titel. Um 14 Uhr habe ich angefangen mit der Jahreshitparade 1996 und jetzt fehlt uns noch die Top 3. Und ich habe gedacht, wir schieben Eberhards Sendung mal richtig gut an heute Abend.
1: Ah, mit den heißen drei.
0: Ja, das glaube ich aber.
1: Die Top 3 des Jahres 96.
0: Den Top 3. Okay, komm, ich sag sie einfach an. Wir machen es jetzt nicht mehr so spannend. Ich wünsche Ihnen auf alle Fälle noch eine wunderschöne Nacht. Kommen Sie gut rüber ins neue Jahr. Würde mich freuen, wenn wir uns im neuen Jahr, sprich morgen Nachmittag, wieder hören. Ja, und
1: hast du dir auch was vorgenommen fürs neue Jahr? Das ja. Wollen wir noch hören. Komm, was?
0: Ich will immer lieb zu Eberhard Schilling sein.
1: Ah, das ist schon mal nett. Ja, und was noch?
0: Nur das.
1: Ach, nur das.
0: Nicht?
1: Das ist wenig.
0: Das ist wenig, sagt er. Jetzt bemühe ich mich schon um den Mann, aber gut. Ist in Ordnung. Hier ist die Top 3 in Deutschland. Wir sagen nichts mehr dazu. Jetzt Los del Rio auf der 3 mit Macarena. Auf der 2 Instrumentalmusik Robert Miles mit den Children. Und auf der 1 in Deutschland 1996 in der Jahreshitparade die Fugees mit Killing Me Softly. Ciao, ciao.

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0: Hallo, mein Name ist Manfred Sechsauer. Ich möchte gerne mit Ihnen einen Streifzug durch die faszinierende Welt der Rock- und Popmusik der 60er Jahre unternehmen.
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0: Schön, dass Sie reinhören in unsere Reise durch die 60er Jahre der Rock- und der Popmusik. Mein Name ist Manfred Sechsauer und ich möchte Ihnen ganz gerne etwas über die Musik und die Musiker der Roaring Sixties erzählen. Über eine wirklich spannende Zeit mit vielen großen Stars der Jahre 1964-65.

Ludwig Erhard ist Bundeskanzler. Er gilt als Vater des Wirtschaftswunders. Heinrich Lübke ist Bundespräsident. Cassius Clay wird Boxweltmeister aller Klassen und damit Boxlegende. Er konvertiert zum Islam und nennt sich fortan Muhammad Ali. I am the greatest wird sein Markenzeichen. Die deutsche Industrie holt sich Arbeitskräfte ins Land. Sie kommen aus den damals ärmsten Ländern Europas. Auf dem Kölner Hauptbahnhof wird als millionster Gastarbeiter der Deutschen Bundesrepublik ein Portugiese begrüßt. Am 2. Juli unterzeichnet in Washington US-Präsident Lyndon B. Johnson das Bürgerrechtsgesetz zur Aufhebung der Rassentrennung. Es wurde bereits von John F. Kennedy auf den Weg gebracht. Nach Beendigung der Sklaverei im Jahr 1863 ist es das wichtigste Dokument zur Gleichstellung der schwarzen Bevölkerung in den USA. Am 7. August beschließt der US-Kongress einstimmig die Annahme der sogenannten Tonkin-Resolution. Damit erhält Präsident Johnson die Vollmacht zur amerikanischen Beteiligung am Vietnamkrieg. 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

Am 9. September genehmigt die DDR Rentnern Verwandtenbesuche in der BRD und in West-Berlin und setzt am 1. Dezember den Zwangsumtausch von Geld für Besucher aus dem Westen fest. Am 14. Oktober wird der russische Präsident Nikita Chruschtschow vom Plenum des ZK aus seinen Ämtern entlassen. Nachfolger im Amt ist Alexei Kosygin, Parteichef ist Leonid Brezhnev. Der Philosoph Jean-Paul Sartre lehnt am 22. Oktober den Nobelpreis ab. Zwei Ereignisse sind 1964 Höhepunkt in der Sportwelt. Am 29. Januar werden in Innsbruck die Olympischen Winterspiele eröffnet und am 10. Oktober die Olympischen Sommerspiele in Tokio. Bum, bum, bum.

In der Geschichte der Rock- und Popmusik beginnt das Jahr 1964 mit Ereignissen von überragender Bedeutung. Ja, man kann sagen, mit einer musikalischen Revolution. Nichts mehr wird sein wie vorher. 7. Februar 1964, 13.20 Uhr. Auf dem New Yorker Kennedy Airport landet der Pan-Am-Flug PA-101. Vor der Gangway wimmelt es von Presseleuten, die Kameras sind bereit, die Blitzlichtlampen hochgestreckt, ebenso die Mikrofone der Tonbandgeräte. Die Tür geht auf und auf der Gangway erscheinen vier junge Männer. Strahlende Gesichter, seriöses Erscheinen, vier Knopfjackett, weißes Hemd, Krawatte, dunkler Mantel und Pilzkopffrisur. Die Beatles betreten amerikanischen Boden. Eine friedliche Invasion und Amerika ergibt sich. Die Rockgeschichte nimmt eine neue Wendung. In der Ankunftshalle versuchen mehr als 1000 kreischende Teenager bis zur Absperrung vorzudringen. Und oben auf der Terrasse, da drängen sich weitere 3000 Kids. Brian Somerville, der Pressesprecher der Beatles, hat alles gut vorbereitet, aber das hier nicht erwartet. Dies ist ja völlig aus der Kontrolle geraten, ruft er aufgeregt. Und dann stellen nach amerikanischer Manier die Reporter ihre Fragen. »Würden Sie uns etwas vorsingen?«, fragt einer. »Nö, erst brauchen wir Geld«, meint John Lennon. »Haben Sie vor, etwas mit nach Hause zu nehmen?«, will ein anderer wissen. »Ja, das Rockefeller Center«, erhält er von Paul McCartney zur Antwort. Als Ringo Starr gefragt wird, was er von Beethoven halte, entgegnet der: »Oh, ich mag ihn, vor allem seine Gedichte.«

Im New Yorker Plaza Hotel, wo die Beatles wohnen, klettern Mädchen die Feuertreppe hoch, stürmen die Treppenhäuser und versuchen, zu den Beatles vorzudringen. Diese sind auf Sightseeing-Tour in Manhattan, tanzen Twist im Peppermint Club, schauen Fernsehen und flirten mit den Zimmermädchen. Am 9. Februar geben die Beatles im amerikanischen Fernsehen ihr Live-Debüt. Sie treten in der berühmten Ed Sullivan Show auf. 73 Millionen Menschen schauen zu. Vor der Show erreicht sie ein Telegramm aus Hollywood mit Glückwünschen zum Amerika-Besuch und zum Auftritt bei Ed Sullivan. Absender? Elvis Presley. Zwei Tage danach haben die Beatles im Washington Coliseum ihr amerikanisches Konzertdebüt. Eine halbe Stunde lang stehen sie auf einer improvisierten Drehbühne. Ein musikalisches Ereignis mit Auswirkungen auch auf die Wirtschaft. Das Magazin Billboard schreibt nämlich, seit 1775 war der Einfluss von Großbritannien auf den amerikanischen Handel nie mehr so stark. Viele kleine und große amerikanische Firmen balgen sich nun um jedes englische Produkt, so steht's in der Billboard. Auch andere englische Bands profitieren davon und schaffen den Sprung über den großen Teich.

Die Beatles gehen auf Tournee. Mit einem privaten Eisenbahnwaggon reisen sie nach Washington, treten abends im Kolosseum auf und werden dort von tausenden kreischenden Teenagern mit Karamellbonbons, Lockenwicklern und anderen Dingen bombardiert. In Miami verursachen sie bei ihrer Ankunft Verkehrsstaus. 7000 Teenager spielen verrückt und randalieren. Auch bei der Abreise vom New Yorker Kennedy-Flughafen zurück nach England finden sich schreiende Mädchen in Massen ein und viele von ihnen fallen in Ohnmacht. Das also ist Amerika. Alle scheinen durchzudrehen, meint Ringo Starr. Aber die Beatlemania hat noch lange kein Ende. Am 23. Februar 1964 sind die Beatles mit einer Aufzeichnung ihrer bekanntesten Titel zum dritten Mal in Folge in der Ed Sullivan Show. Ed Sullivan erklärt, unser ganzes Team ist wirklich sehr, sehr traurig, dass diese dritte Sendung vorerst die letzte mit den Beatles ist. Diese Jungs aus Liverpool haben mit ihrem Verhalten hier alle beeindruckt, die sie kennenlernen durften. Nicht nur als professionelle Sänger, sondern auch als patente junge Männer. Die Beatles sind nun auf Tournee in aller Welt, auch in Australien. In Melbourne spielen sie im Juni 1964 vor 300.000 Menschen. George Harrison meint dazu, uns wollen hier mehr Leute sehen als die Queen. Eigentlich klar, sie hat ja auch noch keinen Hit gemacht. Im August beginnen sie eine neue Nordamerika-Tournee. Sie treten in San Francisco auf, danach in Kansas City. In Cleveland stürmen Fans die Bühne. Ein Polizeiinspektor greift ein und nimmt John Lennon einfach das Mikrofon weg und, naja, damit ist das Konzert beendet. Wie überall werden nun Auftritte der Beatles von Polizisten, Privatordnern und Hilfskräften begleitet. Mehr und mehr wird ja die Musik bei Konzerten übertönt vom Geschrei der Fans. Das nervt natürlich. Aber der Siegeszug der Beatles durch die USA im Jahr 1964 gilt als Meilenstein in der Rock-Pop-Geschichte. Ihr frischer Sound, ihr poppiges Aussehen, ihre Ausgelassenheit und ihr Humor, das alles traf genau den Nerv der Amerikaner.

Im Gegensatz dazu verlief die Karriere einer inzwischen ebenfalls weltberühmten englischen Gruppe in ganz anderen Bahnen. Achtung Amerika, Sie kommen, die Rolling Stones. Sie sind spitze, sie sind irre, sie sind Rebellen, sie haben Erfolg, sie sind Englands heißeste Band. Mit diesem Lob kündigt am 14. Mai 1964 die Schallplattenfirma per Anzeige im Magazin Billboard die Ankunft der Stones in Amerika an. Die Zeitung Daily Mirror hatte zuvor nach einer England-Tournee der Stones berichtet, dass man im Grand Hotel in Bristol der Rockgruppe den Zugang zum Speisesaal verweigerte, weil sie weder Jacketts noch Krawatten trugen. Das Blatt bezeichnete sie als, Zitat, die hässlichste Band Englands und setzt noch eins drauf, die meisten Eltern, überhaupt Erwachsene, mögen sie einfach nicht. Während in England im Mai 1964 die Stones mit ihrem Album The Rolling Stones Platz 1 der Charts besetzen, nachdem die Beatles 51 Wochen lang Nummer 1 waren, erscheinen sie, also die Stones, in Amerika mit Not Fade Away erstmals in den Charts auf Platz 89.

Im Juni treffen die Rolling Stones in New York zu ihrer ersten US-Tournee ein. Ihre Konzerte sind oft nicht sonderlich gut besucht. Ihr Fernsehdebüt in Amerika haben sie in The Les Crane Show des Senders WABC. In den Jazzstudios in Chicago lernen sie Blueskünstler der 40er und 50er Jahre kennen, wie zum Beispiel Chubby Checker, Muddy Waters und Willie Dixon. Die Stones treten in der ABC-Fernsehsendung The Hollywood Palace auf und spielen I Just Wanna Make Love to You. Gastgeber Dean Martin witzelt nach einer Nummer des Comedy-Akrobaten Larry Griswold, das ist der Vater der Rolling Stones, seitdem versucht er sich umzubringen. Im Oktober 64 sagen die Stones eine geplante Südafrika-Tournee ab, weil die britische Musikergewerkschaft ein Anti-Apartheid-Embargo über Südafrika verhängt hat. Erstmals treten die Rolling Stones am 25. Oktober in der Ed Sullivan Show auf und singen Around and Around und Time is on my side. Ja, und warum auch immer im Publikum kommt es zu Krawallen und daraufhin erklärt Ed Sullivan, ich verspreche euch, die, also die Stones, treten nie wieder in meiner Sendung auf. Was ich mir in 17 Jahren aufgebaut habe, lasse ich mir nicht in wenigen Wochen zerstören. Ja, ob's die Stones gestört hat, man weiß es nicht. Auf jeden Fall im New Musical Express wünschen sie allen verarmten Friseuren samt ihrer Familien schöne Weihnachten. Tja, über den weiteren Karriereweg der Rolling Stones in den Jahren 64, 65 und in den Jahren danach sollten sich aber einige Zeitgenossen noch sehr wundern.

Tja, und was tut sich 1964 in Deutschland auf dem Musikmarkt? Tja, der Siegeszug der Beatles um die Welt macht auch in Deutschland nicht Halt. In der Bundesrepublik sind die Beatles neben der politischen Prominenz die meist fotografierten Personen in den Printmedien. Sie stehen mit I Want to Hold Your Hand auf Platz 4 in den Charts, vor Trafi Deutscher mit Shake Hands auf Platz 6. Cliff Richard setzt mit Sag No zu mir auf Platz 8 seine Erfolgsserie.

Ein Jahr später, 5. Oktober 1965, 18.05 Uhr. Für Beat-Fans beginnt eine neue Ära. An diesem 5. Oktober läuft die erste Sendung Hallo Twen mit Manfred Sechsauer. Musik und Information für junge Hörer auf der Europawelle Saar. Die erste tägliche Beat-Sendung eines öffentlich-rechtlichen Senders. Der Titel The Dixotay von Billy Butterfield, das Hallo Twen Thema, ist seit diesem Tag für viele ältere Hörer ein Signal abzuschalten. Für Millionen Teens und Twens aber ein Grund, alles stehen und liegen zu lassen und die Lautstärke ihres Radios auf volle Pulle zu drehen. Hallo Twen ist zunächst als Wunschkonzert geplant. Die Briefe der Hörer, man kann das heute kaum noch nachvollziehen, kommen wirklich körbeweise. Natürlich kommen

böse Zuschriften. Besorgte Eltern schreiben sogar an den Spiegel und dieser veröffentlichte den Brief, in dem sich eine Mutter über die zunehmende Amerikanisierung der deutschen Jugend beklagt, besonders in der Sendung Hallo Twen mit Manfred Sechsauer beim Saarländischen Rundfunk. Beatles, Stones oder gar The Who mit dem Wahnsinnstitel My Generation, das ist halt für die Mama zu viel. Dieser Brief irritiert aber auch den damaligen SR-Intendanten Dr. Franz May sehr. Über den Programmdirektor lässt er nachforschen, ob es denn auch ein paar positive Reaktionen für diese Sendung gibt. Wir lassen ihm wirklich einen Waschkorb voller, natürlich positiver Briefe ins Büro bringen. Und die kommen an uns zurück und auf dem obersten steht ein Vermerk des Intendanten: Wenn das so ist, dann weiter so. Ihr Franz Mayer.

Tja, aber fast hätte so ein Titel von The Who My Generation das frühe Aus für Hallo Twen bedeutet. Hallo Twen war in den 60er Jahren, das kann man ohne Übertreibung sagen, die erfolgreichste Radiomusiksendung für junge Leute. Über viele Jahre lang war sie beim Musikpol des Musikexpress, einer der damals wichtigsten Musikzeitschriften Europas, die beliebteste deutsche Popmusiksendung. Platz 3 für Teens, Twens und Top Time, WDR 12%. Zweiter Platz für Hits aus aller Welt, HR 18,4%. Und Platz 1, claro, Hallo Twen, Europawelle Saar, 30%. Durch Hallo Twen war der saarländische Rundfunk über Jahre auch der beliebteste Sender für junge Leute. Und für mich begann damals so richtig das Abenteuerradio. Das SR-Schallplattenarchiv war zu Beginn der Sendung Hallo Twen nicht gerade sehr gut mit Beatmusik bestückt, also brauchte ich meine eigenen Platten mit. Aber lange musste ich die Singles und LPs nicht hin und her schleppen, denn auch die Plattenproduzenten, die Schallplattenfirmen, bekamen schnell mit, wie gut dieses neue Konzept bei den jungen Hörern ankam. Regelmäßig bekam ich nun alles, was mit Beatmusik zu tun hatte, in den Sender geliefert. Ja, und einen zusätzlichen aktuellen Kick bekam die Sendung durch Jochen Berger. Es war ein Freund von mir, der in London studierte und sich sehr für Popmusik interessierte. Jochen Berger mochte ich so ganz einfach stiekum zu unserem Hallo Twen-Korrespondenten in London. Er besorgte die aktuellsten Platten und jede Woche machten wir nun eine Live-Schaltung nach London. Jochen saß dort am Telefon und berichtete über das Neueste aus Englands Musikszene. Alles live natürlich. Die Platten kamen noch am selben oder am Vortag per Postexpress nach Saarbrücken und aktueller ging's einfach nicht.

Die Europawelle Saar machte damals ihrem Namen alle Ehre, denn der Sender in Saarbrücken war tatsächlich Europas stärkster Mittelwellensender. Wir erreichten über unsere Frequenz 1421 Kilohertz viele tausend Hörer in Belgien, Holland, Spanien, in Frankreich und in vielen Ländern Osteuropas. Auch bei den jungen Leuten in der DDR war Hallo Twen ein absolutes Muss. Es lag wohl auch an der besonderen Mischung. Bei Hallo Twen wurden ja nicht nur Platten gespielt, es gab Preisrätsel, einen Hallo Twen Briefclub, ein schwarzes Brett mit aktuellen Informationen über Stars, Konzerte und News aus der Welt der Popmusik. Und außerdem war Hallo Twen ständiger Gast mit Live-Sendungen in vielen Jugendstrafanstalten. Und immer mehr Promis besuchten uns auf dem Saarbrücker Hallberg. Jede Menge Stars gaben sich damals in meiner Sendung die Klinke in die Hand. Dave D, Johnny Hallyday, Spencer Davis, die Trox, die Lords, die Rattles, Alexis Corner, John Mayle und viele andere kamen ins Studio und qualmten mir die Bude voll. Auch The Who waren in Saarbrücken zum Konzert und auf dem Hallberg. Einer ihrer Songs wurde zwar keine Nummer 1, schaffte es aber dennoch, die Hymne einer neuen Generation zu werden. My Generation.

Beast of Burden, Beat Midler und damit hallo, herzlich willkommen mit einer kleinen Verspätung zum Oldie Club. Heute ist was Besonderes mit dabei. Wir haben eine halbe Stunde Musik aus dem Saarland, also es lohnt sich für dran zu bleiben und wir machen auch gleich weiter mit Bo Donaldson und The Haywoods und mit ihrem Titel, der 1972 die Nummer 1 war und das ist Billy Don't Be a Hero. Es war ein Millionenseller und den hören wir uns jetzt an.

Heute gibt es Musik, einfach so aus der Konserve, wie man so schön sagt, ohne entsprechendes Thema. Einfach nur mal gute Musik aus den 60ern, 70ern und 80ern Jahren. Und mit den 80er Jahren geht's dann gleich weiter mit den beiden Bonnie Tyler und Shaggin Stevens, ihr Rocking Good Way, und das war 1984.

Natürlich haben wir auch deutsche Aufnahmen mit dabei, klar. Und Französisch und Italienisch ist ebenfalls entsprechend vertreten. Wir haben dabei David Bowie, David Cassidy and the Partridge Family. Dann Diana Ross haben wir und Jordi Lafontaine, Philippe und Raffaella Cara, um nur einige zu nennen. Und die nächste, beziehungsweise der nächste Interpret ist C. Jerome und sein Semmer.

Jetzt machen wir noch einen Abstecher in die 60er Jahre. The Casuals, wer kennt die noch? Eine britische Bobband, die vornehmlich als Beispiel für ein One-Hit-Wonder in Erinnerung geblieben ist. Und ihr Titel aus den 68er Jahren ist Jazzerman.

Das ist der Beat der 60er Jahre mithin. The Casuals, Jessamine, und wir bleiben in den 60ern. Da kommen bei mir also so richtig die Erinnerungen hoch, weil das waren ja die Jahre, die 60er, 70er und auch die 80er, wo wir also mit der Musik ja aufgewachsen sind, praktisch gesehen. Und wir haben also in den Beatkellern ja stundenlang gesessen, gelegen, wie auch immer, oder wir haben vom Radio gelegen, haben dann mit dem Tonband oder auch später mit dem Kassettenrekorder entsprechend alles Mögliche, was uns gefallen hat, aufgenommen. Und auch er war damals mit dabei. Er ist britischer, deutscher Popsänger und Songwriter. Er wohnt mittlerweile zum einen in Selm-Tentsche, nördlich von Dortmund, und auch auf Mallorca. Und seine großen Erfolge waren The Whomy It Concerns, Pretty Belinda, Carol O.K. und natürlich dieser Titel, Grisandros mit Yesterday Man.

0: Drubi. So viel Amore auf einem Haufen. Das ist Wahnsinn. Amore, Amore. Sein Titel. Und jetzt gehen wir nach Österreich. Und da haben wir sie, eine Pop-Rock-Band, die es allerdings nicht mehr gibt. Sie waren aktiv bis 2014. Es handelt sich hier um Gerd Steinbecker, Günther Timmischl und der Schikowitz. Genau. Und alle drei Musiker stammen aus der Steiermark und was immer wieder in ihren Liedern anklingt. Und angefangen haben sie 1975. Hier ist STS, irgendwann bleib ich dann dort.
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Musik aus der Steiermark. Jetzt geht's um Roger Frederick Cook und Roger John Greenaway. Und die beiden waren ein Songschreiber-Duo, dessen Songs, man muss es jetzt mal genau hören, besonders in den 60er und 70er Jahren weltweit erfolgreich waren. Auch der Titel, den wir jetzt hören, und zwar Lovers of the World Unite.

Ja, Platz 7 belegten sie mit diesem Titel 1966 und jetzt wird's gruselig. The Zombies, aber keine Angst, einer ihrer schönsten Songs ist Imagine the Swan.

Die schönen 70er Jahre, 1977, Glad It All Over, und das waren Dead End Kids. Und zu ihnen ist zu sagen, Musik und Text zu diesem Titel haben Mike Smith und Dave Clark, The Dave Clark Five. Ja, das war die Gruppe, die das Original gesungen hat. Und produziert wurde diese Band Dead End Kids von Barry Blue. Der wird euch auch irgendwie schon mal, ja, zu Ohren gekommen sein. Und sein größter Hit war eigentlich Dancing on the Saturday Night 1974. Das zu ihnen. Jetzt kommen wir zu den 1000 Nadelstichen. Und das sind die Searchers.

Die 60er Jahre waren das. Dave D, Dozy B, Gimmick and Teach heißt die Gruppe eigentlich, aber den Dave D haben sie bei diesem Titel Today, Tonight, Today, so rum geht das Ganze, weggelassen. Also es waren nur Dozy, Biggie, Mick and Teach. Und jetzt kommen, ja, Sonny Charles and the Shake Mates. Und ihr Titel, der wurde gewünscht vom Armin aus Roden, Black Pearl, und hier sind sie.

0: schon schöne Musik. Black Pearl, Sonny Charles and the Checkmates. Und jetzt kommt eins der schönsten Liebeslieder. Und das stammt aus den 80er Jahren. Die Band war aktiv von 85 bis 89. Und sie sind zuständig für Deutsch Rock. Und ihr Titel: Ich liebe dich. Und das sind Clowns und Helden.
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Time After Time. Und das war sie, Cynthia Ann Stephanie, genannt Cindy. Und das Loba kommt dann doch entsprechend hinterher. US-amerikanische Sängerin, Songschreiberin und Schauspielerin. Und in den 80er Jahren, da feierte sie mit den Hits Girls Just Want to Have Fun. Oh Gott, heute ist wieder was los. Time After Time haben wir gerade gehört. Und She-Bop und All Through the Night, True Colors und. Also da könnte man noch einiges aufsagen. Sie ist ja gleichaltrig, hat ein bisschen Vorsprung. Und zwar machen wir dieses Jahr die 70 und ihr Ehepartner ist David Thornton und mit ihm ist sie verheiratet seit 1991. Das zu ihr, jetzt kommen wir zu Blue Mink, eine Popgruppe aus England. Und erfolgreich waren sie von 69 bis 73 und sie haben also viele Titel zu Hit gemacht, Melting Pot zum Beispiel, 69 war das, dann By the Devil, Randy und. Man könnte also noch einiges aufzählen und ihn haben wir jetzt aufliegen und das ist der Bannerman oder The Bannerman und das ist ein Titel aus dem Jahr 1972.

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3: Cœur de loup. Das war Philippe Lafontaine, hat nichts mit dem Politiker hier aus dem Saarland zu tun. Er ist auch nicht aus Frankreich, nein, er ist aus Belgien, ist Sänger und Komponist, geboren in Gosselies und er vertrat Belgien beim Eurovision Song Contest 1990 mit dem Lied Magnomenie und erreichte Platz 12 von 21 Liedern, das mal am Rande noch entsprechend erwähnt. Jetzt kommen wir zu ihm, er ist also schon ein alter Hauding, was die Musik anbelangt, geboren im Oktober 1940 und er war auch mal bei den Shadows, das von 1958 bis 68, britischer Popsänger und mittlerweile Sir Cliff Richards und in seiner langen und vielseitigen Karriere von den späten 50ern bis heute hat er weltweit rund 250 Millionen Tonträger verkauft und er wurde 1995 als erster Popstar von König Elisabeth II. Zum Ritter geschlagen und hier ist er mit seinem Devil Woman, 1976 war das.

Wer jetzt gedacht hatte, das sind AC/DC, der hat falsch gedacht. Es war der Sänger Brian Johnson, der später bei AC/DC gelandet ist. Und das war die Formation Geordie, die von 1972 bis 1983 entsprechend existierte. All Because of You. Und das war ein Titel aus dem Album Hope You Like It, 1973 produziert. Und jetzt haben wir ihn mit Sound and Vision aus dem Jahr 1989, David Bowie.

Give Me Some Kind of Saint Girl. Und das war Alfred Jesse Smith, bekannt unter dem Künstlernamen Brandon Wood. US-amerikanischer Rhythm and Blues and Soul Singer und Songwriter, und seine bekanntesten Hits waren Oogum Boogum Song und dieser Song aus dem Jahr 1967. So, jetzt haben wir mal ein bisschen was regelmäßig, und zwar Bob Marley und One Love.

Mizis, das sind Wildhits auf Saarländisch von witzig bis wutzig. Und wenn ihr mehr erfahren wollt, geht auf die entsprechende Homepage mizis.com. Und ich habe also bewusst vorher Dreadlock Holiday gespielt mit Tennessee. Und damit ihr mal wisst, wie sich das Ganze von ihnen so in etwa anhört. Sie machen aus den weltbekannten Hits aus Pop, Swing, Blues und Reggae das Ganze auf Saarländisch. Und es ist eine fantastische Geschichte und es ist eine tolle Musik. Und ich weiß, dass irgendwann von ihnen was Neues rauskommt, aber mehr wird im Moment nicht verraten, weil ich habe vor, die Mizis hier mal ins Studio zu holen und sie werden das Ganze dann hier entsprechend bei mir auch mit vorstellen. So, jetzt gehen wir zum nächsten Saarländer und der ist ja eigentlich bekannt auch über die Grenzen hinaus. Und zwar hat er 1983 die Hymne des Saarlandes produziert und dort drauf bin ich ein bisschen stolz. Wolfgang de Benki, der Mann, der das gesungen hat, und hier ist er mit einer brandaktuellen Version von diesem Lied, das sich jetzt ganz anders anhört, und da hören wir mal rein.

die CDs von denen gegeben und ich muss sagen, fantastisch, was da also alles drauf ist. Sie machen Live-Musik und sie haben also auch jeweils ein Hinterwaldfest. Das ist im August und das muss man wirklich erlebt haben. Sie nennen sich Engelfangen und sie singen über Kellerbach, also Köllerbach, das Ganze auf Deutsch. Und wie sich das anhört, das hören wir jetzt und das ist wirklich ein musikalischer Leckerbissen.

Engel fangen mit ihrem Titel Kellerbach. Ja, man muss also auch dazu sagen, ich wohne hier in Kellerbach und null Ahnung von dieser Band und ja, ist mein Fehler, dass ich da mal nicht mehr nachgehakt habe, aber wir werden also in nächster Zeit einiges aus dem Saarland kennenlernen, die nicht nur platt singen, sondern auch Englisch, Deutsch, wie auch immer. Und jetzt haben wir jemanden, der singt Englisch, hin und wieder auch mal Deutsch. Er ist klassischer Pianist, Organist, Musiklehrer, Musikschule. Er hat Privatunterricht gehabt, Studienmusiker für Bremsproduktionen und er hat in verschiedenen Bands gespielt, zum Beispiel Bluebirds, Voodoo Lounge Act, Still Working, Time for Two. Und also man muss wirklich sagen, er hat einiges in seinem Leben bewerkstelligt, nicht nur musikalisch, sondern auch, er ist Rechtsanwalt und viele werden jetzt sagen, die aus dem Saarland zuhören, ach genau, das ist doch der, genau, der Horst Klesen ist das und hier ist sein Titel aus seinem Album Behind the Times.

for Two. Carolina in My Mind, und ich habe das Vergnügen gehabt, die beiden schon mal zu interviewen, und das waren Werner Frey und Horst Klesen. Mittlerweile ist das Ganze verstärkt worden, eine weibliche Sängerin ist mit dabei und ein neuer Mann ist mit dabei, also mittlerweile nicht mehr Time for Two, sondern sie sind zu viert. So, jetzt machen wir noch den letzten Titel, und an dieser Stelle darf ich schon mal Tschüss sagen. Schön, dass ihr mit dabei wart, und beim nächsten Oldie Club ist dann wieder eine halbe Stunde aus der sahnischen Musikszene mit dabei, und Engelfangen macht jetzt den Abschluss mit ihrem Titel Hange. Und wenn ihr den Anfang von dem Titel hört, wisst ihr ganz genau, wer den schon mal gesungen hat. Genau. Angie von The Rolling Stones, hier von Engelfangen. Und das Ganze heißt Angie. Tschüss, sagt der Bernd.

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1: Einen wunderschönen guten Abend, ihr Lieben. Ihr seid hier beim OKA Saar Radio. Schön, dass ihr dabei seid. Heute Abend habe ich für euch eine kleine musikalische Reise vorbereitet. Verschiedene Stücke, ganz unterschiedliche Richtungen, mal ruhig, mal energiegeladen. Also genau das Richtige, um in der Feierabend zu starten oder einfach nur entspannt zum

Und jetzt Sempre Sempre von Albano und Romina Power. Mein Kollege Marke, den ich schon länger kenne, bekommt dieses Lied. Also Marc, Ohren auf und nicht die Füße stehen.

Ich hoffe, Marc, dass ich dir mit diesem Titel richtig Freude machen konnte. Und jetzt geht's weiter. Viel Spaß beim Zuhören!

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2: Jetzt wird es deutlich langsamer und zwar mit Ed Sheeran. Perfekt. Richtig zum Kuscheln am Donnerstagabend.

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Weiter geht's mit Oops, I did it again. Ja, klar. Ich habe schon wieder eine Sendung für euch gemacht. Ich hoffe, es wurde euch gefallen. Aber bevor das kommt, Britney Spears, Oops.

Langsam neigt sich unser Musikabend hier beim Okasar Radio dem Ende zu. Ich hoffe, ihr hattet genau so viel Spaß an der bunten Mischung wie ich. Bleibt noch ein bisschen dran, genießt die letzte Klänge und macht euch einen schönen Abend. Danke, dass ihr dabei wart. Wir hören uns bald wieder hier beim Okasar Radio. Das war Marcella aus Riegelsburg.

Hallo zusammen und herzlich willkommen hier in einer neuen Ausgabe des OKSAR Sound Express. Am Mikro begrüßt euch der Micha. The Power of Love, das waren Huey Lewis and the News. Ein Song aus dem Jahre 1985. Viele werden sich erinnern aus dem Soundtrack des Films Zurück in die Zukunft. Ja, man braucht auch keine Kreditkarte, um mit diesem Zug zu fahren. Sie ist stark, sie ist schon spontan und manchmal auch grausam, aber möglicherweise kann sie dein Leben retten. Das ist die Kraft der Liebe, das ist die Kraft der Liebe. So der Refrain ins Deutsche übersetzt. Wir fahren jetzt auch mit dem Zug, dem Sound Express. Und hier, versprochen, braucht man auch keine Kreditkarte. Schön, dass ihr dabei seid. Ich starte jetzt die Motoren und dann geht es ab. So, dann schauen wir mal wieder, was das Fahrzeug macht. Eigentlich müsste es funktionieren. Jawohl, die Anlage 1 läuft. Schauen wir das gleiche noch mit der Anlage 2. Na? Ja, wunderbar. Die zweite Anlage läuft auch sehr schön. Ja, dann können wir loslegen. Die Motoren schnurren und wir starten die Reise mit ein Hoch auf uns. Hier kommt Andreas Burani mit seinem WM 2014 Sound. Ein Hoch auf uns.

Nicht nur zu Jahresbeginn ist es üblich oder macht es Sinn, sich Vorsätze zu machen oder Ziele zu setzen. Wie oft geraten Ziele schneller aus dem Blickfeld, als einem lieb ist? Die Momente des Träumens, wer friert sie schon ein, singt Burani. Denkt an die Tage, die schon hinter uns liegen. Ein Hoch, was vor uns liegt, das ist das Beste, was es für uns gibt. Nach hinten schauen, zurückzugehen und anschließend nach vorne gehen. So ein wenig in der Zeit reisen. Das machen wir heute.

Peter Schilling mit seinem Song Zug um Zug. Methoden braucht es zum Ziel. Kleine Schritte, Zug um Zug. Große Ziele zerlegen zum Beispiel. 2000 Kilometer im Jahr zu laufen beispielsweise, das klingt doch recht schwierig. Aber jeden Monat 170 Kilometer oder jede Woche etwa 40 Kilometer, eben Zug um Zug, das hört sich schon machbarer an. Dranbleiben ist die Devise, Ticket gebucht und hier kommt die britische Band Eruption mit dem von Frank Farian produzierten Titel One-Way-Ticket aus dem Jahr 1979.

Oha, so stark gestartet, in den Zug eingestiegen und schon, zack, schon beim Blues angekommen. Etwas hat nicht ganz so geklappt wie vorgestellt und eine Person fährt mit Kummer auf einer Zugfahrt weg von dem Ort der Niederlage hin zu einem Ort der Einsamkeit. Nicht so schön, würde ich sagen, aber vielleicht notwendig, solange die Person nicht da bleibt und aufgibt. Die Band Juli haut in dieselbe Kerbe. Wo ist der Weg? Wie kommt man wieder weiter auf Kurs? Wie erreiche ich das Ziel? Wie wird es anders? Damals war es eine geile Zeit, aber es ist vorbei. Lichter aus. Auch der Song Runaway Train von Soul Asylum ist ein Song, der von Menschen handelt, die aufgrund von Schwierigkeiten Reißaus nehmen und mit dem Zug davonfahren und um Hilfe bitten, das Lachen wieder zu lernen. Hier kommen Juli, gefolgt von Soul Asylum.

Die Münchner Freiheit mit ihrem Song »Solang man Träume noch leben kann«. Und wieder, das große Ziel war viel zu weit, für unsere Träume zu wenig Zeit. Na dann, halten wir mit unserem Soundexpress an und nehmen uns die Zeit, nochmals zu planen, zurückzugehen in die Vergangenheit und nachzujustieren. Hier kommt Silbermond. Heut habe ich Zeit. Und zuvor träumen wir noch ein wenig weiter. Dream On mit Amy MacDonald.

Die Tanzenden wurden verrückt gehalten von denjenigen, die die Musik nicht hören konnten. Friedrich Nietzsche. Lachen, weinen, tanzen. Hört sich alles mehr oder weniger nach Power an. Lauf mit mir dem Leben in die Arme. Also, ich sag jetzt einfach, fahren wir mit dem OKS Sound Express dorthin. Heute schon gelacht? Lachen ist ja bekanntlich gesund. Und es kann durchaus geeignet sein, den Blues zu vertreiben. Ein Tag, an dem man nicht lacht, ist ein verlorener Tag, so Charlie Chaplin. Wie eine Studie, die 2022 in der Fachzeitschrift Nature Human Behavior erschienen ist, macht selbst falsches Lächeln glücklicher. Jeden Morgen beispielsweise 5 Sekunden in den Spiegel zu grinsen, führe laut der Forschenden dazu, sich besser zu fühlen. So oder so ähnlich hört es sich an, wenn man bei lachtelefon.de anruft. Könnte durchaus auch helfen, dem Lachen nicht zu widerstehen und mitzulachen.

So, genug gelacht. Erstmal, genug Power, um wieder loszulegen oder besser zu fahren. Stück für Stück, Zug um Zug. Hier sind Pur mit dem Song Stark.

Cliff Richard mit dem Song Stronger Than That aus dem Jahr 1989 hier im OKS Sound Express in der Extended Version. Richard spricht von der Resilienz in der Liebe und der Kraft, sich selbst treu zu bleiben, egal was andere sagen oder tun mögen und so manch andere Einflüsse zu überwinden. Sandra Anlauer, bekannt als einfach nur Sandra, hat im Jahr 1984, relativ am Anfang ihrer Karriere, sich mit der Coverversion Japan ist weit von Alphaville's Song Big in Japan versucht. Mit mäßigem Erfolg.

Japan ist weit. Sandra. Ja, schon ein Jahr später erwies sich der Erfolg als gar nicht mehr so weit. Mit Maria Magdalena schaffte sie es in 36 Ländern auf Platz 1. Durchhalten und weitermachen verhalfen ihr zum Durchbruch, Königin der Top 10 zu werden. Königin zu werden, das ist auch das Thema des Songs von Petra Williams. Sie beschreibt es, Königin zu werden, manches muss dafür auch beendet werden. Und den Arsch hochkriegen, ja, das gehört eben auch dazu. Das macht Lust, Königin oder eben König zu werden. Aber hört selbst.

0: Über sieben Brücken musst du gehen. Peter Maffays Coverversion aus dem Jahr 1980 des ein Jahr zuvor in der DDR durch die Gruppe Karat veröffentlichten Songs über die Metapher des Überwindens von Schwierigkeiten auf dem Weg zum Erfolg.
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0: Wir sind mitten auf der Reise, haben in der Vergangenheit einige Dinge korrigiert und schauen jetzt wieder nach vorne. Wir fahren weiter. Weiter geht's hier mit Grönemeyer. Zeit, dass sich was dreht. Herbert Grönemeyers Song zur Fußball-WM in Deutschland 2006. Im gleichen Jahr sind auch die Sportfreunde Stiller der Meinung, es wird Zeit, den Thron zu besteigen. Ganz hat es damals noch nicht geklappt, aber nun gut. Etwas später ist es ja geworden, zweimal später, das wissen wir. Peter Gabriel ermuntert ebenfalls dazu, nicht aufzugeben. Don't give up.
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Don't Give Up, Gib nicht auf. Ein Duett aus dem Jahr 1987. Peter Gabriel mit Kate Bush. Springen wir ins Jahr 2009. Miley Cyrus besingt noch zu Zeiten ihrer Hannah Montana-Karriere den Aufstieg im Titel The Climb. Frei daraus übersetzt, das Leben ist wie ein Anstieg. Aber wenn du oben bist, dann hast du eine gute Aussicht.

Miley Cyrus, The Climb. Vielleicht hat ja auch Sia diese Aussicht vor Augen. Sie jedenfalls ist unstoppable.

Nicht nur Sias Aufstieg hat sich gelohnt, sie ist unstoppable, sondern auch Silbermonds Zeiteinsatz hat was Gutes gebracht. Das Gute gewinnt, der Track von Silbermond. Auch die guten Zeiten sind da. Anschließend nach Silbermond Johannes Oerding und Vincent Weiss.

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1: Und weil wir eben nicht aufgegeben haben, immer weitergefahren sind, hier kommt sie endlich, die perfekte Welle. Hier kommt noch on top anschließend Juli, auf geht's!

Liebe Hörenden hier im Aucassin, unsere heutige Reise nähert sich dem Ende. Der Zielbahnhof wird in Kürze erreicht. Unser Sound Express endet dort. Die Pet Shop Boys feiern noch ausgelassen als Winner das Erreichen des Ziels nach Überwindung verschiedener Herausforderungen. Erfolge, auch die kleinen, soll man ja bekanntlich feiern. Den Fokus in den Gedanken von erfolgshemmend zu erfolgsfördernd ändern. Na, dann kann ja die Zukunft kommen. Am Zielbahnhof wartet dann noch der Song »Heute beginnt der Rest deines Lebens« von Udo Jürgens auf uns. Das war's von mir im heutigen Sound Express. Am Mikro verabschiedet sich der Micha. Ach und, lachen ist gesund. Bis zum nächsten Mal. Ciao!

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1: Viele fragen sich, was hat der Marc sich wohl für eine Liste mal wieder rausgesucht? Und heute ist es wirklich eine Zufallsliste, denn ich habe gedacht, der November oder Oktober 84, das könnte man mal machen. Und habe dann mal auf die Liste geschaut mit den meisten Neueinsteigern. Und herausgekommen ist eine Top 75, die so am 17. Oktober 84 im Radio lief. Es wird für mich wieder bei der Entscheidungsfindung sehr, sehr schwierig, denn aufgrund von mangelnder Zeit werde ich wahrscheinlich nur einen Top-Aufsteiger spielen können, obwohl es wirklich zwei große Aufsteiger gibt. Das hat aber damit zu tun, dass es 11 Neueinsteiger gibt. Also eine Wahnsinnsliste, die hier vor mir liegt, von 75 bis Position 1, wie gesagt, mit 11 Neueinsteigern. Am Mikro ist der Marc und wir legen sofort los. Ja, München und Rottgau sind hier erst gelistet. Auf der 75 die Münchner Freiheit mit Oh Baby und die Rottgau Monotones, die Hesse komme, auf 74. Und hier ist schon der erste Neueinsteiger. Flux auf Platz 73 eingestiegen. Hier sind U2 und Pride in the Name of Love.
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Der erste von 11 Neuansteigern heute von 0 auf 73, U2 mit Pride. Frieda mit Shine auf der 72. Und hier ist der nächste Neueinsteiger auf der 71. Mark Knopfler hat das Werk geschrieben, ursprünglich für seine Band Dire Straits, hat aber dann gemeint, eine Frau müsste das singen. Ja, und die Wahl fiel dann auf Tina. Gut so, hier ist Tina Turner und der Private Dancer, 0 auf 71. It's new.

Aus dem gleichnamigen Bestseller-Album, das war Tina Turner mit Private Dancer, Neueinsteiger Nummer 2 auf 71. Ganz schön abgestürzt von 43 auf die 70, Talk Talk mit Dum Dum Girl. Und hier ist gleich Neuzugang 3, Position 69, hier ist Kim Wilde on the second time.

Neuzugang 3, Position 69, The Second Time. Nein, nicht zum zweiten Mal, zum ersten Mal ist sie dabei. Das war Kim Wilde. Am weißen Strand von San Angelo mit Gigi Anderson, die 68, und Wenn der Mond die Sonne berührt mit Hubert K., die 67. Und hier sind jetzt zwei Neueinsteiger im Block. Zunächst die 66, neu dabei Howard Jones mit Like to Get to Know You Well. Und anschließend, da kommt eine Nummer, die ist mit Schuld daran, warum ich nur heute einen Top-Aufsteiger spielen kann. 6 Minuten lang als Single-Version. Hier kommt Malcolm McLaren, Madame Butterfly. Das ist Neuzugang 5, gleich nach Howard Jones.

Neu dabei in der Top 75, Ausstrahlungsdatum 17. Oktober 1984, die Position 65, Malcolm McLaren und Madame Butterfly. Die Ace Cats mit Linda auf der 64 und Shine Shine mit Barry Gibb, Position 63. Hier ist der 6. Neueinsteiger, von 0 auf die 62, Billy Idol und Flash for Fantasy. 8th News.

0: Also ich kann ja draufhalten, wie ich will, aber wenn die Platten hier alle so lange sind, dann werde ich wohl nicht mal einen Aufsteiger schaffen. Ja, das wird noch sehr spannend hier in der Sendung. Also ich meinte jetzt nicht Billy Idol. 4 Minuten ist die Single-Version, Flash for Fantasy, eingestiegen auf 62, alles okay. Die 61 kommt von Spliff und heißt Radio. Und der 7. Neuensteiger ist schon wieder so ein langes Ding, auch in der Single-Version, über 5 Minuten lang. Hier sind Wham und Freedom von 0 auf 60.
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Also genauso spannend wie die Frage, ob ich noch einen Aufsteiger heute in der Sendung spielen kann, ist natürlich auch die Frage nach den Positionen und wie es da aussieht. 11 Neuansteiger heute in der Sendung, das war der 7. 0 auf 60, Wham mit Freedom. OMD mit Talking Loud and Clear, die 59, Dream mit P-Line, die 58 und wieder zu Haus die Klaus-Lage-Band auf 57. A Letter to You mit Shaken Stevens, die 56 und Evelyn Thomas mit Masquerade, Position 55. Real Life mit Always, die 54, die Jacksons mit Torture auf 53 und Touch by Touch mit Diana Ross, die 52. Mike Oldfield, Tricks of the Light, die 51 und Eloisa von Roger Whittaker auf 50. Und Two Tribes mit Frankie Goes to Hollywood, die Position 49. Hier ist Neuansteiger Nummer 8 auf der 48, John Waite und Missing You. It's new.

John Waite und Missing You, Neueinsteiger Nummer 8, die Position 48. Mike Oldfield und Maggie Reilly mit To Friends, die 47, und hier läuft schon der 9. Neueinsteiger, die neue von Culture Club. Von 0 auf die 46, hier ist der War Song.

Culture Club, die neue Singleplatte War Song, Neueinsteiger Nummer 9 auf der 46. Und wir haben noch zwei Neueinsteiger heute. Merkt man eigentlich, dass ich ein bisschen unter Zeitdruck stehe? Ich glaube ja. Die weiteren Positionen: Jimmy Cliff mit Reggae Night auf der 45, The Lucky One mit Laura Branigan die 44 und Alkohol mit Herbert Grönemeyer auf 43. Kalimba de Luna, People Goes to Cuba, die 42 und High Energy mit Evelyn Thomas, Position 41. Freddie Mercury mit Love Kills, die 40, STS mit Fürstenfeld, die 39 und Wendorf's Cry mit Prince, die 38. Julio Iglesias und Diana Ross mit All of You auf der 37 und Slice Me Nice mit Fancy, die 36. Joanna von Roland Kaiser auf der 35 und Just the Way You Like It mit der SOS Band, Position 34. Hazel Dean mit Whatever I Do, die 33, Billy Idol mit Eyes Without a Face, die 32 und Jennifer Rush mit Ring of Ice, Position 31. Hier ist der 10. Neueinsteiger für heute, ein tolles Duett. 0 auf 30, Jermaine Jackson und Pierce Adora mit When the Rain Begins to Fall.

0: Neuzugang 10, die Position 30, German Jackson und Piers Adora, When the Rain Begins to Fall. Die 29, die Klaus Lage Band, 1001 Nacht.
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0: Es ist soweit. Damen und Herren, der Vorhang auf und Radio laut für den 11. Neueinsteiger für heute. Von 0 auf die 28, die Cars und Drive.

Ja, ich frage mich manchmal, wie der Wolfgang Hellmann das damals gemacht hat. Ja, 11 Neueinsteiger und keiner irgendwie unter 4 Minuten. Das war die Position 28 der Top-Einsteiger der Woche, die Cars und Drive. Sunglasses at Night mit Corey Hart, die 27 und Tony Esposito, Kalimba de Luna, die 26. Talk Talk, Another Word, die 25 und Männer von Herbert Grönemeyer auf der 24. Shaka Tak mit Down on the Street, die 23 und der Small Town Boy mit Brunsky Beat, Position 22. David Boy mit Blue Jean, die 21, Giorgio Moroder und Reach Out auf der 20 und She Bob mit Cyndi Lauper, die 19. Precious Little Diamond, Fox the Fox, die 18 und, das gibt wohl jetzt Ärger, von 56 auf die 17 hätte ich gerne noch gespielt, aber keine Zeit. Die Miami Sound Machine und Dark the Beat könnt ihr euch ja in irgendeiner Wunschsendung wünschen, ja? Boney M. mit Kalimba de Luna auf der 16, Al Corley mit Square Rooms, die 15 und Sade mit Smooth Operator, die 14. Und hier ist aber jetzt der Aufsteiger, den ich spielen wollte, von 47 auf die 13. Wir sind Alphaville und Forever Young.

0: Von 47 auf die 13 aufgestiegen, Alphaville mit Forever Young. Und ich kann es jetzt gut nachempfinden, wenn die Moderatoren früher unter Stress standen, weil sie noch so viele Titel spielen wollten. Auf der 12 Sandy Martin mit People from Ibiza. Und die 11 Talk Talk mit Such a Shame. Die 10 Scotch mit Disco Band. Auf der 9 Fancy mit Chinese Eyes. Und die 8 Tina Turner, What's Love Got to Do With It. Die 7 Bronski Beat mit Why. Und die 6 Ray Parker Jr. mit Ghostbusters. Das Spitzenfeld der heutigen Top 75. Von 3 auf die 5 Depeche Mode mit Master and Servant. Von 6 auf die 4 Nena, irgendwie, irgendwo, irgendwann. Und von 4 auf die 3 George Michael mit Careless Whisper. Die 2 unverändert Limahl mit der Neverending Story. Und auch die 1 ist unverändert gegenüber der Vorwoche und kommt jetzt noch. Am Mikro war der Marc, etwas stressbedingt. Bis zum nächsten Mal, ciao. Und hier Stevie Wonder mit I Just Called to Say I Love You.
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Dienstag, der 12. September 2023 und wir sind wieder zurück aus der Sommerpause und dieses Mal mit einer ganz besonderen Sendung, denn es gibt ab sofort immer am Dienstagabend die OKSA Supermaxis. Diese Sendung wird es in unregelmäßigen Abständen immer wieder neu produziert geben, dazwischen aber auch immer mit Wiederholungen. Ja, also es gibt jetzt nicht jede Woche am Dienstag eine neue Ausgabe, aber in ja unregelmäßigen Abständen. Aber das Wichtigste für euch, ihr könnt euch auch Maxis wünschen. Ja, und wenn das irgendwie geht, dann baue ich das Ganze hier in die Sendung ein. Mailt ganz einfach an okasa@gmx.de. Am Mikro ist der Marc und hier ist bereits die erste Super-Maxi-Runde. Es gibt jetzt Titel aus dem Jahre 79, aus dem Jahre 85 und aus dem Jahre 83. Los geht's mit einem Nummer 1 Erfolg, wie gesagt aus 79, von den Buggles, eine Band aus Großbritannien, genauer gesagt aus London. Video Killed the Radio Star war damals ein Platz 1, gibt's jetzt in der Maxi-Version. Anschließend der allererste Single-Erfolg für die Fine Young Cannibals, aber ganz klar, heute nicht in der Single-Version, sondern in der Maxi-Mix-Version. Johnny Come Home war der erste Erfolg für die Fine Young Cannibals. Und dann gibt es noch Laid Back mit dem Titel High Society Girl. Viel Spaß in den nächsten 2 Stunden mit den OKSA Supermaxis.

Haltet euch den Dienstagabend frei und notiert ihn in eurem Kalender. Die Supermaxis sind wieder da, jetzt immer dienstags im OK Saar. Die erste Runde haben wir abgefeiert mit Musik von den Buggles, dann von den Fine Young Cannibals und gerade eben gehört Laid Back. Das war die Nachfolgesingle von Sunshine Reggae, der Titel High Society Girl. So, jetzt sind wir mal brandaktuell. Es gibt nämlich das neue Album von Kylie Minogue, Tensions heißt es, am 29. September. Da wird es veröffentlicht und die erste Single, die gibt es schon seit ein paar Wochen. Und ich habe die Maxi-Version rausgesucht, die ist aber nur 4 Minuten und 1 Sekunde lang. Aber immerhin 71 Sekunden länger als die Single-Version. Gibt es jetzt zuerst, nämlich Padam Padam. Dann gibt es Paula Abdul mit dem Titel Cold Hearted, ebenfalls ein Hit aus den 80ern. Und es gibt ebenfalls noch aus dem Jahre 84 eine weitere Lady. Da haben wir mal eine schöne Damenrunde ausgesucht. Und zwar geht es zur Königin der Nachtclubs. Das war Eartha Kitt und der Titel I Love Men in der Maxi-Version über 7 Minuten lang. Aber los geht's mit Kylie.

I Love Man. Ja, das glaube ich sofort bei Eartha Kitt. Leider verstorben im Jahre 2008. Da war sie 81 Jahre alt. Das war sie in der Maxi-Version. Ihr hört die OK-Saal Supermaxis jetzt immer dienstags von 18 bis 20 Uhr. Und habt ihr auch mal Lust auf eine ganz bestimmte Maxi, dann mailt an oksaal@gmx.de. Und wahrscheinlich läuft dann euer Titel am 17. Oktober bei der nächsten neu produzierten Ausgabe der OK-Saal Supermaxis. Aber beachtet einfach mal die Programmhinweise. Es kann auch schon sein, dass die Sendung die nächste früher kommt. Was jetzt kommt, das ist die nächste Runde und das ist eine D-Runde. Alles mit D, aber das ist jetzt zufälligerweise so gebaut. Es gibt jetzt Musik aus dem Jahre 1989 und Musik aus der Rocky Horror Picture Show. Dieses Musical ist ja wirklich den meisten bekannt, aber wohl nicht diese Version, die ich gleich spiele, aus dem Jahre 1989. Denn Damien Davy, Mitglied des Rocky Horror Show Ensembles, erreichte mit einer ganz bestimmten Version des Time Warp 1989 die britischen Singlecharts, und zwar die Top 10. Und genau diesen Titel hören wir uns jetzt mal an. Also Damien Davy, Mitglied aus der Rocky Horror Picture Show, aus dem Ensemble, mit seiner Version des Time Warp. Danach dann gibt es Depeche Mode, die Single Personal Jesus in der Maxi-Version über 5 Minuten lang. Und auch David Bowie ist dabei. Also da ist das D beim Vornamen mit dabei. Der Titel Never Let Me Down Again im Extended Dance Remix. Und diese Maxi geht dann auch um die 7 Minuten lang. Aber jetzt Musik aus der Rocky Horror Picture Show.

David Boy hat an dieser Nummer selbst mitgeschrieben. Never Let Me Down. Das war ein Erfolg aus dem Jahre 87. Übrigens der Themasong aus dem gleichnamigen Album. Ein Platz 27 gewesen in der US Billboard Single Parade und Platz 34 in den UK Single Charts. David Boy, Never Let Me Down. Hier in der Maxi-Version im Extended Dance Remix. Wir hören jetzt gleich den ersten Single-Erfolg von Howard Jones und da gehen wir ins Jahr 1983, genauer gesagt in den September. Dann veröffentlichte er nämlich seine wirklich erste Single, den New Song. Hören wir jetzt mal an in der Maxi-Version, knappe 6 Minuten lang. Anschließend, ja, da wäre John Lennon wirklich stolz gewesen auf seinen Sohnemann. Da hatte nämlich Julian Lennon einen wirklich tollen Solo-Erfolg Anfang der 80er Jahre. Wir hören den Titel Too Late for Goodbyes und anschließend gibt es, ist es die längste Maxi für heute, über 9 Minuten lang. Ja, ich glaube ja. Nach meinen Unterlagen, wenn ich das richtig hier überblicke, ja. Jermaine Stewart heißt der Interpret, Titel aus den 80er Jahren, der Titel Don't Talk Dirty to Me. Das machen wir dann auch nicht, sondern wir feiern die erste Runde ab hier bei den Supermaxis, beziehungsweise den ersten Titel in der nächsten Runde. Hier ist Howard Jones.

0: Die dritte Single aus seinem dritten Studioalbum, das kann man sich gut merken, Jermaine Stewart mit dem Titel Don't Talk Dirty to Me. Leider auch schon viel zu früh im Jahre 1997 verstorben. Jermaine Stewart. So, die nächste Runde. Was haben wir denn jetzt wieder aufgelegt? Übrigens, habt ihr auch Lust auf eine ganz bestimmte Maxi? Ja, neben Okasa aktuell am Freitagabend mit den Wunschhits gibt's jetzt auch Wunschmaxis. Und zwar die nächste Ausgabe, die kommt am 17. Oktober. Dafür hätten wir noch ein paar Plätze frei. Also mailt an okasa@gmx.de. Eine wirklich schöne, brauchbare Maxi hätten wir gerne. So, die nächste Runde. Kennt ihr eigentlich noch Uwe Michael Wischhoff, geboren in Berlin? Der hatte wirklich seinen Durchbruch unter dem Künstlernamen Mike Marine. Und den ersten großen Erfolg, den habe ich jetzt aufgelegt. Das ist nämlich der Titel Love Spy aus dem Jahre 86. Wie gesagt, Maxi-Version über 6 Minuten lang. Anschließend gehen wir mal in die 90er Jahre und zwar zu einem wunderbaren Duett, nämlich Yusun Endur und Nene Cherry liegen auf in der Maxi-Version über 6 Minuten lang. Und als drittes, da gibt es einen Künstler, da braucht man überhaupt nicht mehr viel zu sagen, überall bekannt mit ganz vielen Hits. Ich habe jetzt mal ausgesucht Love of the Common People. Ja, natürlich ist die Rede von Paul Young, aber hier zunächst Mike Marine.
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Die letzten drei Maxis, das waren Love Spy, dann 7 Seconds und eben gerade gehört Love of the Common People mit Paul Young. So, es ist jetzt mal Wunschzeit hier bei Okasa, die Super Maxis, jawohl. Ihr könnt euch auch eine Wunschmaxi hier bestellen in der Sendung. Und das läuft dann wieder am 17. Oktober bei der neuesten Ausgabe der Okasa Super Maxis. Aber heute in der Sendung dabei sind bereits Rita Balzert. Die Maxi läuft bereits im Hintergrund. Radio Rama aus dem Jahre 1985, der erste große Erfolg, Chance to Desire, gibt es jetzt und anschließend der Musikwunsch für Holger. Er wünscht sich die Maxi von Debbie Harry, Ex-Blondie-Sängerin, der Titel French Kissin' in the USA. Und habt ihr auch einen Maxi-Wunsch, dann mailt an okasa@gmx.de.

Ein bisschen was über 5 Minuten, aber immerhin als Maxi überhaupt erhältlich. French Kirsten in the USA, das war Debbie Harry. Und es war es auch aus dieser Okasa Super Maxi Ausgabe heute am Dienstag, 12. September. Und wie gesagt, am 17. Oktober gibt es eine neue produzierte Ausgabe. Aber in den nächsten Wochen, da gibt es immer dienstags von 18 bis 20 Uhr auch Wiederholungen der Super Maxis, ja? Und habt ihr eine Wunschmaxi, die ihr gerne mal hören wollt, dann mailt an okasa@gmx.com. Die letzte Maxi kann ich nicht mehr ganz ausspielen, aber immerhin noch ein paar Minuten, denn es gibt jetzt die Nolans. Ja, da kommen wir doch in Stimmung und es wird getanzt. Der Titel heißt nämlich I'm in the Mood for Dancing, allerdings der Remix 89, also der Remix aus dem Jahre 89. Jetzt zum Schluss dieser Titel von den Nolans. Am Mikro war der Marc, bis zum nächsten Mal. Ciao.

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1: Puh, Schwitz, ja, es ist wirklich sehr, sehr heiß und ich habe ja ein kühles Getränk und das passende Programm jetzt kurz nach 20 Uhr kommt wie immer vom OK Saar.
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1: Ja, immer wieder toll, diese neuen Jingles, gell? Ja, das hat man dann auch immer gerne wieder hier on air, ja, und drückt dann auf Play und lässt die hier in die Sendung einfließen. Apropos Sendung, was gibt's denn jetzt? Perlen aus dem Archiv im

Ja, die eingefleischten OKSA-Hörer, die wissen bereits, um was es geht. Immer dienstags nach den Supermaxis gibt es einen Blick ins Archiv und wir graben Schätze aus. Ja, Perlen aus dem Archiv kommen zum Vorschein. Und so ist das auch heute wieder, an diesem Dienstag nach Pfingsten. Was haben wir überhaupt heute? Den 26. Mai, also jedenfalls jetzt bei der Erstausstrahlung dieser Sendung. Es gibt heute wieder eine wunderbare Sendung mit Wolfgang Dorn und eine Sendung, die so zum ersten Mal hier läuft bei den Perlen aus dem Archiv. Wir hatten ja schon den Brummerfunk für Fernfahrer oder auch Pop à la carte oder auch meine Platten, aber heute heißt die Sendung Frei Haus. Sie ist datiert auf den 7. April 1980, lief also damals im Radio. Das war übrigens ein Ostermontag, der 7. April 1980, und die Sendung Frei Haus lief damals 3 oder 4 Stunden, das kann ich schon sagen. Allerdings ist nur die erste Stunde erhalten, aber die ist komplett erhalten. Also, und die gibt's jetzt auf die Ohren, die Sendung Frei Haus, und nicht nur mit Wolfgang Dorn. Nein, wir hören auch in dieser Stunde Thorsten Pietkewitsch, Aline Pütz und Hans Berwanger. Also 4 Radiolegenden in einer Sendung. Ja, dann bleibt mir nur noch viel Spaß zu wünschen bei dieser Sendung. Vielleicht noch, dass es anschließend ab 21 Uhr noch eine Sendung Startklar gibt mit Wolfgang Dorn. Jetzt aber viel Spaß mit der Sendung Freihaus vom 7. April 1980. Ach ja, und die Sendung startet wie immer mit ein bisschen Verkehr.

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1: 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Zunächst die Verkehrslage Baden-Württemberg. Autobahn 5 von Basel in Fahrtrichtung Frankfurt im Baustellenbereich zwischen Karlsruhe-Ettlingen-Rheinhafen und Karlsruhe-Durlach wegen starken Verkehrsaufkommens ein 2 bis 3 Kilometer Stau. Dann Autobahn 8 von Stuttgart in Richtung Karlsruhe zwischen dem Autobahnkreuz Stuttgart-Vaihingen und dem Autobahndreieck Stuttgart ebenfalls wegen starken Verkehrsaufkommens etwa 2 Kilometer C-Flüssigkeit mit Stillstand. Autobahn 8 von München in Richtung Stuttgart nach einem Verkehrsunfall zwischen Ulm-Ost und Merklingen ein 4-Kilometer-Stau.

Allerseits einen schönen Nachmittag und herzlich willkommen zu unserer Sendung Frei Haus auf SR1 Europawelle Saar. Und heute mal diese Sendung zum Teil aus der Luft. Das heißt, ich verspreche Ihnen, dass ich garantiert im Studio sitzen bleibe. Und der Rest der Besatzung innerhalb dieser Sendung, Aline Pütz und Thorsten Pietkewitsch, werden sich in wenigen Minuten aus einem Flugzeug melden. Da ist natürlich noch eine Flugbesatzung dabei und ich glaube auch eine Stewardess, könnte sein, weiß ich nicht ganz genau. Jedenfalls, ich muss hier bleiben oder sagen wir mal besser, ich darf hier bleiben, da ich ein bisschen Flugangst habe und so viel Tüten zum Husten gibt's in keinem Flugzeug, wie ich da benötigen würde. Aber erst noch ein bisschen Musik. Sister Sledge, Love Don't You Go Through Changes on Me.

0: Egal, dann tschüss, bis später.
1: Junge, ist synchronisiert.
2: Aha, ich höre schon was. Aha, es scheint gleich loszugehen. In wenigen Sekunden wird die Maschine wahrscheinlich in die Luft steigen und von dort werden sich dann aus dem Flugzeug meine lieben Kollegen mehrmals melden innerhalb dieser Sendung, wie gesagt. Ich würde sagen, zur Unterstützung des Ganzen auch ein musikalischer Rahmen. Those Magnificent Men in the Flying Machines. Eine Leitmelodie aus dem Film, den Sie vielleicht wahrscheinlich kennen, die tollkühnen Männer in ihren fliegenden Kisten.

0: Ach ja, die Flying Machines von anno dazumal sind natürlich nicht mehr zu vergleichen mit der Flugtauglichkeit heutiger Objekte und in einem modernen Flugzeug, wie gesagt, meine Kollegen im Augenblick. Ich versuche mal, ob wir da schon Funkkontakt kriegen. Augenblick.
1: Grüß Gott, meine Damen und Herren, hier spricht Ihr Kapitän der HWR 003. Wir begrüßen besonders die Hörer der Europawelle SA an Bord unserer Maschine. Unsere Flugroute führt uns über Saarbrücken, Dijon zum Mont Blanc-Massiv und zurück. Unsere Reiseflughöhe beträgt ca. 6000 Meter. Die Reisegeschwindigkeit beträgt ca. 500 Stundenkilometer. Ihr Kapitän Winkler und Kapitän Weißfloch wünschen Ihnen einen angenehmen Flug.
2: Ja, und hier aus der Luft melden sich
3: Aline Pitz
2: und Thorsten Petkewitsch. Aus der Luft, gegenwärtig in Saarbrücken gestartet, im Steigflug in einer Maschine vom Typ Merlin 3A der HWR. Wir werden einen kleinen Alpenflug unternehmen und Sie darüber informieren, Ihnen erzählen, was wir hier für Eindrücke aus der Luft gesammelt haben.
3: Thorsten, wie lange werden wir denn noch aufsteigen?
2: Der Steigflug wird noch etwa 10 bis 15 Minuten dauern. Wir werden sagen, wenn er beendet ist. Und dann, wenn der Steigflug beendet ist, dann können wir uns auch ein bisschen mit unseren Piloten unterhalten. Im Augenblick sind die alle beschäftigt, beide mit dem Steigflug, weil das eine ganz große Anstrengung kostet.
3: Wie hoch fliegen wir dann nach 15 Minuten?
2: Wir werden dann noch nicht ganz, aber etwas später unsere Reiseflughöhe von so 5.000 bis 6.000 Metern erreicht haben.
3: Und dann haben wir eine wunderschöne Aussicht.
2: Das werde ich hoffen.

0: Liebe Hörer, ich muss Ihnen sagen, Fliegen ist wirklich etwas Herrliches. Ich fühle mich unwahrscheinlich wohl hier im Flugzeug. Um uns herum die Sonne, also sogar wenn es bei Ihnen da unten regnet, bei uns hier oben haben wir Sonnenschein. Die rechte Seite eine ganz dünne Wolkendecke, da sehen wir nicht so viel. Die Wolkendecke sieht aus wie ein weißer Teppich, ein bisschen wie Schnee. Und links sehe ich die Dörfer, die eher aussehen wie kleine Baukasten. Und über den Dörfern so manchmal eine ganz, ganz kleine Wolke, die, glaube ich, aber nichts zu sagen hat. Ich hoffe, Sie haben da unten, da wo wir die Dörfer sehen, auch Sonnenschein. Über uns ein vollkommen blauer Himmel. Also das Ganze ist wirklich schon herrlich. Und wenn ich bedenke, dass wir immer noch aufsteigen, dann hat man irgendwie das Gefühl, dass man der Sonne entgegenfliegen würde.
1: Noch ganz kurz, bevor wir wieder etwas Musik spielen. Der Wolfgang wird sicher schon warten, die nächste Platte aufzulegen.
2: Mache ich, ja.
1: Ich muss sagen, du hast von den Wolken gesprochen, die du da siehst. Und das sieht aus wie Schnee. Aber eigentlich, Aline, sind das gar keine Wolken.
0: Nee, was ist denn das?
1: Das ist praktisch Bodennebel, Frühdunst, Nebel, von dem man noch ein bisschen sieht. Das ist alles. Und je mehr wir nach oben kommen, umso klarer wird es. Das ist eine ganz kleine Dunstschicht, etwa so 1000 Meter dick, die wir durchklettert haben. Und wenn die weg ist, sind wir in der klaren Sonne. Wolfgang, du hast die nächste Platte sicher auflegen.
2: Ja, und ich bin zurzeit in der klaren Sonne, denn wenn ich zum Studiofenster hinausschaue, strahlender Sonnenschein. LA International Airport, Susan Ray.

So, wir kommen von der Luft zur Straße. Liebe Autofahrer, aufgepasst. SR1, Europawelle Saar, die augenblickliche Verkehrslage. Baden-Württemberg, Autobahn 5 von Basel in Fahrtrichtung Frankfurt im Baustellenbereich zwischen Karlsruhe-Ettlingen-Rheinhafen und Karlsruhe-Durlach. Wegen starken Verkehrsaufkommens ein 2 bis 3 Kilometer Stau. Autobahn 8 von Stuttgart in Richtung Karlsruhe zwischen dem Autobahnkreuz Stuttgart-Vaihingen und dem Autobahndreieck Stuttgart ebenfalls wegen starken Verkehrsaufkommens etwa 2 Kilometer Zähflüssigkeit. Mit Stillstand. Autobahn 8 von München in Richtung Stuttgart nach einem Unfall zwischen Ulm-Ost und Merklingen ein 4-Kilometer-Stau. Jetzt kommt hier jemand rein von der Verkehrsredaktion und bringt mir neues Fernschreiben. Vielleicht können wir das nachher noch verlesen. Das hebt vielleicht gerade das auf, was ich eben erzählt habe. Also, liebe Autofahrer, mal noch weiterhin zuhören. 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

0: So, jetzt haben wir unsere Reiseflughöhe erreicht. Wir werden gleich sagen, wie hoch wir sind. Aber jetzt will ich erstmal unsere beiden Piloten vorstellen, die uns heute Nachmittag hier durch die Lüfte schaukeln. Das ist zum einen der Flugkapitän, das ist Herwig Winkler. Recht schönen guten Tag.
1: Ja, grüß Gott. Willkommen an Bord.
0: Ja, danke schön. Und sein Co-Pilot Wolfgang Weißfloch. Recht schönen guten Tag.
2: Ja, guten Morgen, Thorsten.
0: Und wir sollten uns jetzt mal ein bisschen darüber unterhalten, Herr Winkler, zunächst einmal, was das für ein Flugzeug ist. Und dann soll Herr Weißfloch erzählen, wo wir genau sind.
1: Ja, also das ist eine Sveringen Merlin 3, ein sogenannter kleiner Metroliner. Und diese Flugzeuge werden in Amerika, in Texas genau gebaut, und zwar in San Antonio. Und gehören zu der gehobenen Klasse der Exekutivflugzeuge.
0: Und mit dieser Maschine fliegen Sie Ihre Linie Saarbrücken-München?
1: Mit diesem Flugzeug fliegen wir diese Linie, wie bekannt, 4-2 Mal pro Tag Saarbrücken-München.
0: Herr Weißfloch, können Sie uns kurz erzählen, wo wir sind und was wir für einen Flug jetzt genau durchführen, wohin es denn genau geht?
2: Ja, wir sind also jetzt von Paris Control geklärt worden, direkt Dijon. Wir stehen jetzt 70 Meilen nördlich von Dijon in einer Flugfläche von 19.000 Fuß. Das sind ungefähr 6.500 Meter. Und unser weiterer Flugweg geht dann von Dijon nach Saint-Pré, das ist am Genfer See. Und dann hoffen wir, dass wir ein bisschen was von den Bergen sehen werden.
0: Und das werden wir Ihnen dann genauer schildern.
3: Ja, und wir haben wieder die richtige Musik herausgewühlt. Ein Titel, den seinerzeit John Denver geschrieben hat und der sehr erfolgreich wurde in der Interpretation von Peter, Paul and Mary, Leaving on a Jet Plane.

0: Der Jetplane, oder besser gesagt das Flugzeug, in dem sich Aline Pütz und Thorsten Pietkiewicz zurzeit befinden, fliegt ruhig über den Wolken. Die beiden werden sich gleich nochmal melden. Aber jetzt hat zunächst mal der Sport Vorrang, denn wie sagte Hans Beerwanger vorhin so schön, immer an Sonn- und Feiertagen um diese Zeit müssen wir hier erscheinen. Und warum heute, Hans?
1: Um 14.45 Uhr, weil es einiges Interessantes vom Sport zu melden gibt und weil wir heute eine eigene Sendung haben um 17 Uhr, von 17.05 Uhr, genauer gesagt bis 18 Uhr. Hier quasi ein Vorschuss, ein paar Vormeldung. Zunächst vom Tischtennis. Erwartungsgemäß kamen die deutschen Damen in ihrem vierten Gruppenspiel der Europameisterschaft nach drei Niederlagen in Folge zu ihrem ersten Sieg. Kirsten Krüger und Ursula Kamitsuro siegten ohne Satzverlust gegen die drittklassigen Spielerinnen aus Irland mit 3:0. Der Mexikaner José Cuevas hat in Houston, Texas seinen Titel als Boxweltmeister im Weltergewicht erfolgreich verteidigt. In der fünften Runde schlug er den Südafrikaner Harold Vollbrecht mit einem linken Haken K.O. Cuevas kämpft jetzt am 16. Mai gegen den WBC-Titelträger Sugar Ray Leonard um die alleinige WM-Krone. Die englische Olympiahoffnung Margaret Kelly erzielte bei den britischen Kurzbahnschwimmmeisterschaften in Manchester eine neue Weltjahresbestzeit. Die 23-Jährige schwamm die 100 Meter Brustdistanz in 1 Minute 10:13 und stellte damit gleichzeitig einen neuen britischen Rekord auf. Mehr vom Sport, wie gesagt, um 17.05 Uhr. Fußball, Motorsport, Safari-Rallye in Kenia, Tischtennis-Europameisterschaften in Bern, Fußballüberblick aus der zweiten Liga Süd, wo es heute einen kompletten Spieltag gibt und wir uns erlauben, mit den Ergebnissen, Halbzeit und den Ergebnissen in diese Sendung, so es gestattet ist, hineinzukommen.
0: Es ist immer gestattet.
1: Das war's für den Augenblick vom Sport.
0: Schönen Dank, Hans Beerwanger. Weiter geht's mit Musik. Tom Jones, Daughter of Darkness.

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3: Sitzt auf dem Schoß eines Kapitäns, habe ich noch per Funk so mitbekommen. Ich hoffe, das bleibt auch so, nicht? Dann gibt's einen angenehmen Flug, zumindest für den Kapitän oder auch für die Aline, je nachdem. Ja, hallo Aline.
4: Captain, wenn ich als Laie hier ins Cockpit schaue, wird mir ja wirklich schlecht. Also Sie haben da unwahrscheinlich viele Knöpfe und Zeiger und ich weiß nicht was alles. Was ist eigentlich jetzt das, was Sie immer im Auge behalten müssen? Was ist das Wichtigste von all dem?
5: Es gibt auch natürlich nichts besonders Wichtiges. Es ist so, es gibt sehr viele Dinge, die einigermaßen gleich wichtig sind. Man muss also vor allem schauen, dass die Triebwerke nicht zu heiß werden, dass wir die Höhe richtig einhalten, dass der Kurs stimmt und dass sich unsere Passagiere wohlfühlen. Das heißt, es muss schauen, dass unser Kabinendruck die richtige Größe hat. Wir sind also zurzeit von der Kabine her in ca. 2000 Fuß, das heißt also in ca. 600 Meter Höhe. Und tatsächlich fliegen wir, wie Herr Weißflug vorher schon gesagt hat, in knapp 6000 Meter, also knapp unter 6000 Meter. Das heißt also, die Kabine ist aufgeblasen und wir haben eine sogenannte Druckkabine hier.
4: Sie haben vorhin gesagt, dass der Kurs stimmt. Nun ist es aber so, dass wir uns sehr oft da hinten in der Kabine vorstellen, dass der Captain einfach jetzt hier einen Computer einschaltet und dann fliegt das Ganze. Stimmt das?
5: Ja, das stimmt bedingt. Wir können natürlich unseren Flugweg vorprogrammieren, aber indem wir auch etwas zu tun haben wollen im Cockpit und das überwachen, machen wir das also hauptsächlich manuell. Das heißt, wir geben dem Autopiloten die einzelnen Kurse ein und der fliegt dann diese Kurse ab.
4: Das heißt also, dass Sie nicht unbedingt schlafen können während des Fluges?
5: Wir könnten, wir wollen es aber nicht.
4: Ja, Captain, wir hören noch immer den Tower. Mit welchem Tower sind Sie denn jetzt in Verbindung? Ist das noch Saarbrücken?
5: Nein, wir sind jetzt mit Paris Control in Verbindung. Das ist nicht mehr der Tower, das ist das Kontrollzentrum von Paris und hier werden die einzelnen Luftstraßen werden kontrolliert.
4: Der Thorsten gibt mir Zeichen, wir schalten zurück ins Studio.

Freihaus heißt unsere Sendung auf SR1 Europawelle Saar. Das waren gerade Billy Davis und Marilyn McCoo. Marilyn McCoo, die vor rund 15 Jahren ja mal die Gruppe Fifth Dimension in Los Angeles gegründet hatte. My Love for You. Unsere Kollegen sind noch in der Luft, Aline Pütz und Thorsten Pietkewitsch, plus der Piloten selbstverständlich, Herwig Winkler und Wolfgang Weißloch. Man wird sich gleich von dort aus wieder melden, hoffe ich. Wir haben wahnsinnig guten Funkkontakt. An dieser Stelle auch mal ein Kompliment an die Technik, die natürlich auch mitfliegt. Musik, Love is in the Air, also nicht nur ein Flugzeug ist in der Luft, sondern auch Musik und Liebe. John Paul Young.

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1: Und hier das Wetter in Saarlouis und Rheinland-Pfalz. Wechselnd bewölkt und wiederholt Regen. Tageshöchsttemperaturen bei 15, tiefste Werte nachts 9 bis 4 Grad. Mäßiger bis frischer Wind aus Nordwest. Und die weiteren Aussichten? Unbeständig und kühl. Liebe Autofahrer, hier ist SA1 Europawelle. Es gibt keine Meldungen über Verkehrsstörungen. Gute Weiterfahrt, 6.04 Uhr.
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Um 6 Uhr und 12 Minuten vom Young Girl zu den Young Boys. Zu Clymie Fischer aus England zum Beispiel und einem ihrer frühen Werke, 87 entstanden, Love Changes. Glenn Frey, einer der Motoren der Eagles, ist mit von der Partie. Part of me, part of you. Und hier der Mann, der alles zu Gold gemacht hat, plattenmäßig, was er angefasst hat. Vom ersten Hit Una Storia Importante bis hin zum neuesten Werk Più Bella Cosa. Hier ist Eros Ramazzotti.

Love changes everything. Die Liebe verändert alles. Die Musik vielleicht nur ein bisschen was. Sie verändert vielleicht die schlechte hin zur guten Stimmung. Wer weiß. 6.24 Uhr. SR1 macht die Musik für Sie. Und wir haben auch eine schöne Platte von Janet Jackson im Programm. Sie ist ja nach Michael die erfolgreichste des Jackson-Clans. 6-mal war sie die Nummer 1 in Amerika. Eines ihrer besten Stücke, That's the way love goes, steht an. Von Alphaville hatte ich die letzte richtig tolle Platte vor 2 Jahren in der Hand, die LP Prostitute. Seit der Zeit ist nicht mehr allzu viel Neues nachgekommen. Sounds like a Melody spielen wir die alten Sachen. Und dieses Mal ohne Mike Oldfield, Maggie Riley. Und ihr Titel heißt Every Single Heartbeat.

0: Sounds like Melody. Und wie man hört, das Streichorchester der Deutschen Oper Berlin hat Alpha Will bei dieser Aufnahme tatkräftig unterstützt. SR1 Europawelle, keine Meldungen über Verkehrsstörungen, 6.33 Uhr.
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Cat Stevens, Peace Train. Mit dem Cole Porter-Klassiker Night and Day hat's angefangen in der Karriere der beiden Everything But the Girl Boys. Und zwar angefangen 1963. Ihr neuestes Werk heißt Walking Wounded. Und dann haben wir eigentlich drei Titel zur Auswahl. Die großen Erfolge des Umberto Tozzi in den 70ern. Da gab es Tu, da gab es Gloria, da gab es Ti Amo. Wir haben uns für Ti Amo entschieden. Starten aber dieses 11 Minuten musikalisch nett geschnürte Paket mit Joan Osborne und One of Us.

0: Everything But The Girl, Walking Wounded. Gute Fahrt allen Autofahrern. SR1 Europawelle, es gibt keine Meldungen über Verkehrsstörungen.
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Die Manhattans Kiss and Say Goodbye und Goodbye, das ist das Stichwort. Die Traumzeit geht langsam zu Ende. Ich sage Dankeschön fürs Zuhören und tschüss, bis zum nächsten Mal. Ihr Erhard Pitzius.

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1: Es ist 0 Uhr und 5 Minuten und hier sind erstmal die aktuellen Meldungen für die Autofahrer. Und die starten wir auf der A1 Köln Richtung Dortmund. Die ist zwischen Westhofener Kreuz und Schwerte wegen Bauarbeiten bis zum Morgen gesperrt. Da gibt es eine Umleitung. Und es geht auf die A2. Die ist zwischen Magdeburg und Richtung Berliner Ring zwischen Lostau und Burgzentrum nach einem Unfall gesperrt. Im Moment 2 Kilometer Stau. Dann auf die A14 Magdeburg-Halle. Die ist zwischen Löwejün und Halle-Trotha in beiden Richtungen wegen Bergungsarbeiten gesperrt. Die A24 Berliner Ring Richtung Pritzwalk ist zwischen, da gibt es zwischen Neuruppin und Herzsprung 12 Kilometer Stau wegen Bergungsarbeiten. Und die A81 Heilbronn Richtung Stuttgart zwischen Ludwigsburg Süd und Stuttgart-Feuerbach 4 Kilometer Stau. Da ist noch ganz schön was los draußen.
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1: Heute Nacht mit Dieter Exner und wir spielen gleich 2 Stunden um Ihre Musikwünsche. Aber erstmal steigen wir ein in die ARD Hitnacht mit Creedence Clearwater Revival zum Beispiel. Und Down on the Corner. Und ich gehe mal schnell meine Zunge bügeln.
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Wolle Petri und 7 Tage, 7 Nächte und heute ist eine von diesen 7 Nächten. Und wenn ich hier in meine ARD-Hitnacht komme, beziehungsweise ins Studio, dann muss ich immer einen Knopf drücken, damit ich mich auch höre, wenn ich was sage. Weil ich habe den Kopfhörer auf und diesen Knopf habe ich gedrückt heute Abend. Ich habe mich auch gehört, aber nicht sofort. Also es waren immer so eine halbe Sekunde, sag ich mal, Zeitunterschied dazwischen. Ich habe was gesagt, dann habe ich mich gar nicht gehört und dann habe ich mich gehört. Und das ist ganz blöd, habe ich festgestellt. Und dann habe ich während der Verkehrslage versucht, mehrere Knöpfe auszuprobieren. Ich habe jetzt schließlich auch einen gefunden, mit dem es funktioniert. Aber falls Sie sich gewundert haben, dass die Verkehrslage und der Anfang der Sendung ein bisschen holprig war. So, damit mitten rein in eine neue ARD-Hitnacht-Woche. Und heute sind wir wieder schwer interaktiv. Also Sie kriegen Aufgaben von mir und können damit Ihre Lieblingshits ins Radio bringen. Zum Beispiel in unserem Wunschhit-Duell oder in unserem Pop-Quiz. Und gleich habe ich eine kleine Bedingung, aus der Sie dann Ihre musikalischen Bestellungen basteln können. In meiner Musikstunde, da geht's heute Nacht mal um Frauen, die ihre eigenen Lieder singen. Also sogenannte Singer-Songwriterinnen. Aber erstmal würde ich sagen, gehen wir ganz entspannt in die Nacht mit Barclay James Harvest aus diesem berühmten Album Gone to Earth, auf dem auch die Hymne war. Da gab es noch mehr schöne Titel, zum Beispiel Hard-Hearted Woman von Barclay James Harvest. Und los geht's mit Celine Dion. Die hat einen Titel nachgesungen, den hat im Original Jennifer Rush gemacht, und zwar 1985. Dieser Titel kam in Amerika auf Platz 57 und dann 1993 kam er auf die 1 und hat sich 1,1 Millionen Mal verkauft. In der Version von Celine Dion. Here's the power of love.

Und wir haben eine neue Verkehrsmeldung für die Autofahrer auf der A3 Köln Richtung Frankfurt zwischen Mönchhof-Dreieck und Kelsterbach. Eine ungesicherte Unfallstelle.

Ja, die Nummer fiel schon fast in die Abteilung Classic Rock, Barclay James Harvest und Hard-Hearted Woman in der ARD Hitnacht. Ja, haben Sie Lust mit mir ein bisschen zusammen die Musik zu machen in den nächsten beiden Stunden? Okay, dann sollten Sie sich mal kurz mit meiner Vorgabe beschäftigen, denn heute spielen wir nur Wünsche, in denen es einen Begriff gibt, in dem man wohnen kann. Ja, wir lassen das extra so weit geöffnet. Die Sprachen der Lieder, die spielen überhaupt keine Rolle. Hauptsache, es gibt im Titel einen Begriff, in dem man wohnen kann. Und ich sag mal, in einem Auto kann man bitte nicht wohnen. Da kann man vielleicht mal eine Nacht schlafen, aber nicht wohnen. Ja, Telefon 0681 64 064 oder schreiben Sie uns eine WhatsApp. Oder nehmen Sie unser Mitmachformular, das gibt's im Netz auf der Seite ard.de/hitnacht. Bis um zwei nehme ich einige Ihrer Ideen mit in die Sendung. Also Titel in allen Sprachen mit einem Begriff, in dem man wohnen kann. 0681 64 064 oder ard.de/hitnacht. Und das hier, das ist neue Musik. Kommt von Jonathan Zelter und heißt Purzelbaum.

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1: Es ist 0:31 Uhr. Vorsicht, Autofahrer auf der A3 Köln Richtung Frankfurt. Zwischen Montabaur und Dietz ein defekter LKW auf dem rechten Fahrstreifen. Und dann geht's weiter auf der A1 Köln Richtung Dortmund. Ist zwischen Westhofener Kreuz und Schwerte die Fahrbahn wegen Bauarbeiten bis zum Morgen gesperrt. Da gibt es eine Umleitung. Die A2 Magdeburg Richtung Berliner Ring ist zwischen Lostau und Burg Zentrum nach einem Unfall gesperrt. Im Moment 2 Kilometer Stau. Die A14 Magdeburg-Halle ist zwischen Löbejün und Halle-Trotta in beiden Richtungen wegen Bergungsarbeiten im Moment gesperrt. Die A24 Berliner Ring Richtung Pritzwalk zwischen Neuruppin und Herzsprung 8 Kilometer Stau wegen Bergungsarbeiten. Und noch die A81 Heilbronn Richtung Stuttgart zwischen Stuttgart-Zuffenhausen und Stuttgart-Feuerbach 2 Kilometer stockend.
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1: Lieder mit einem Begriff, in dem man wohnen kann. Das ist heute unsere kleine Aufgabe für alle, die Lust haben, bei unserer Sendung musikalisch mitzuarbeiten. Gleich gibt es die ersten Vorschläge. Das hier ist auf alle Fälle erstmal noch Ingrid Peters und Lass es doch rocken.
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Lieder, die im Titel einen Begriff haben, in dem man wohnen kann, und dass dieses Lied hier dabei sein würde, davon sind wir wieder mal alle ausgegangen. Aber trotzdem schönen Dank an Alexander aus Oberaula, an Ingo aus Berlin und an Michael Paulus aus Leisa. Und damit grüßen wir mal wieder heute Nacht alle Nachtportiers irgendwo in Deutschland, die heute Nachtdienst haben. Egal wo es ist, in der Pension oder in einem Motel oder Hostel oder natürlich auch in einem Hotel. Hier sind die Eagles und hier ist Hotel California.

John Lennon, Just Like Starting Over. Die ARD-Hitnacht von SR3 Saarlandwelle. Und wir haben eine Meldung für die Autofahrer. Vorsicht auf der A4.

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Achtung, es wird unübersichtlich. Also, was haben wir denn da? Dieter aus Köln, dann Hagen, dann Sabine Albach, Thomas aus Bochum, Susanne Just, Sabine aus Essen, Frank Schneider und Thomas und Ute aus Zweibrücken. Und ich hoffe, ich habe jetzt keinen vergessen. Hier sind die Animals und hier ist House of the Rising Sun.

Bob Seger und Oldtime Rock'n'Roll. Erstmal was für die Autofahrer. Vorsicht auf der A24, Pritzwalk Richtung Schwerin zwischen Mainburg und Putlitz. Eine ungesicherte Unfallstelle. Bitte bilden Sie hier eine Gasse für die Rettungsfahrzeuge, was aber eigentlich immer so ist. Also man sollte ständig darauf achten, dass man eine Rettungsgasse lässt. Jetzt habe ich gerade irgendwie gesehen, da ist doch noch ein Vorschlag für, ach nein, na gut, also wenn jetzt noch Vorschläge kommen, ich versuche die noch mit einzubauen, also die Namen jedenfalls. Wenn mir das nicht immer gelingt, bitte sehen Sie es mir nach. Zum Beispiel bei diesem Titel hier waren es sehr viele. Rita aus Emstetten, Andreas Luther, Achim, Thomas aus Remscheid, Michael aus Fellbach, Britta Fuchs, Martin aus Selfkant und Friedhelm und Thorsten Oberbossel. Ja, das muss ein beliebter Titel sein, wenn es um die Frage geht, kann man darin wohnen? Ja, hier in diesem Haus, man muss da nicht wohnen, aber es ist vielleicht auch nicht verkehrt. Udo Jürgens, hier ist das ehrenwerte Haus.

0: Joshua Caddison und die Jessie.
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0: Super pünktlich um 1.30 Uhr. Die A1 Köln Richtung Dortmund ist zwischen Westhofener Kreuz und Schwerte wegen Bauarbeiten bis zum Morgen gesperrt. Da gibt's eine Umleitung. Die A2 Magdeburg Richtung Berliner Ring ist zwischen Lostau und Burgzentrum nach einem Unfall gesperrt. Im Moment 2 Kilometer Stau. Die A14 Magdeburg Richtung Halle ist zwischen Löwyjün und Halle-Trotha wegen Bergungsarbeiten gesperrt. Hier empfiehlt die Polizei, über die U24 auszuweichen. Und die A24 Berliner Ring Richtung Pritzwalk zwischen Herzsprung und dem Dreieck Wittstock-Dosse 6 Kilometer Stau wegen Bergungsarbeiten. Ansonsten gute Fahrt.
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0: Und ich greife gleich wieder rein in den schönen, gut gefüllten Lostopf heute Nacht in unserer Mitmachaktion. Vorher habe ich aber noch neue Musik. Das waren mal Straßenmusiker, um genau zu sein. Zwei Straßenmusiker aus Stuttgart, die haben jetzt eine Band gegründet und eine Platte gemacht. Und die ist nicht schlecht. Die nennen sich Parallel. Und der Titel heißt Trash und Diamanten. Jetzt gleich nach Shocking Blue.
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0: Diamanten.
1: Parallel und Trash und Diamanten. 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Und wir spielen Lieder, in denen ein Begriff vorkommt, in dem man wohnen kann. Wir haben natürlich viele Vorschläge mit Häusern zum Beispiel. Haben wir auch schon ganz viel abgefeiert. Aber die Leute haben auch mal ein bisschen über den Tellerrand drüber geschaut. Finde ich gut. Das hier haben wir gerade ausgelost. Und zwar ist das Musik, die sich Frank bestellt hat. Die Band heißt in dem Falle genauso wie der Titel. Und der Titel, der heißt Living in a Box. Hier ist der Titel für Frank.

Ja, die Hitnacht mit den Wings und mit den Silly Love Songs. Wo kann man noch wohnen? Ja, zum Beispiel in einem Leuchtturm. Okay, man muss gut sein im Treppensteigen, aber man kann. Hat sich Dieter aus Becking bestellt. Hier ist Nena.

Ja, die Hitnacht von SR3 Saarlandwelle. Jetzt gehen wir wieder mal zurück ins Haus. Diesen Titel hier haben sich auch zwei Leute bestellt, nämlich Felix Schick, der hat gerade aus Frankreich geschrieben, und Frank Wesseling. Für euch beide, Here's in Madness und Our House.

Jason Donovan, Sealed with a Kiss. Danke für die vielen, vielen Vorschläge. Wir haben gerade zum Beispiel die letzten beiden, die reingekommen sind, per WhatsApp gerade. Spielt doch bitte mal die Doofen. Ich baue dir ein Haus aus Schweinskopf-Sülze. Hat sich Thomas bestellt. Leider nur ein bisschen spät, Thomas. Und auch, wer hat sich das hier bestellt? Rita zum Beispiel. Das klappt leider auch nicht mehr. Sweet mit Wick Wham. Bam, ja, auch eine schöne Idee. Und dann ist zum Beispiel Annegret aus Gera und Steven aus Saarbrücken. Die sind ja auch auf einen tollen Titel gekommen. Ja, hier kann man auch wohnen, also zwangsläufig, wenn man nicht auftauchen kann. Also bitteschön, wir gehen ins U-Boot zum Schluss der Stunde und mehr gleich nach den Nachrichten. Da spielen wir auch um einen Musikwunsch. Hier sind die Beatles für Annegret und für Steven. In the town.

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1: 2 Uhr, New York. UN-Generalsekretär Guterres hat vor dem geplanten Unabhängigkeitsreferendum der autonomen Kurdenregion im Nordirak gewarnt. Guterres erklärte, das in einer Woche vorgesehene Referendum lenke von der Notwendigkeit eines Sieges über die Terrororganisation IS und dem Wiederaufbau im Land ab. Er respektiere die Souveränität und die territoriale Integrität des Irak. Strittige Fragen zwischen der Zentral- und der kurdischen Regionalregierung müssten in einem Dialog erörtert werden, so der UN-Generalsekretär. Neben der Führung im Irak lehnen auch der Iran und die Türkei das Referendum ab. Sie befürchten, dass ein unabhängiges Kurdistan Separatisten in ihren Ländern Auftrieb geben könnte. Washington. US-Außenminister Tillerson hat die Bereitschaft zu einem Entgegenkommen seiner Regierung hinsichtlich des Pariser Klimaschutzabkommens angedeutet. Tillerson sagte dem Sender CBS, die Vereinigten Staaten wollten produktiv und hilfreich sein. Der Wirtschaftsberater von Präsident Trump prüfe eine Zusammenarbeit mit anderen Ländern beim Klimaschutz. Der Außenminister betonte zugleich, es handle sich weiterhin um ein schwieriges Thema. Trump hatte im Juni angekündigt, dass sein Land sich aus dem Pariser Abkommen zurückzieht. Er argumentierte, das von den fast 200 Staaten unterzeichnete Abkommen begünstige Länder wie China und Indien auf Kosten der USA. Außerdem gingen dadurch Arbeitsplätze verloren. Die Pariser Vereinbarung von 2015 hat zum Ziel, die Erderwärmung auf deutlich unter 2 Grad im Vergleich zum vorindustriellen Zeitalter zu beschränken. New York. Die USA haben im Konflikt mit Nordkorea den Ton verschärft. Die amerikanische Botschafterin bei den Vereinten Nationen, Haley, drohte der Führung in Pjöngjang im Falle eines Angriffs auf den Westen mit verheerenden Folgen. Sollten sich die USA oder ihre Verbündeten in irgendeiner Weise verteidigen müssen, werde Nordkorea zerstört, sagte Haley in einem CNN-Interview. Zugleich gab sie sich verhalten optimistisch, dass der Konflikt noch auf friedliche Weise gelöst werden könne. Die US-Botschafterin betonte, sie sehe Anzeichen dafür, dass Nordkorea auf die jüngsten UN-Sanktionen reagiere. Tripolis. Im Mittelmeer sind in der vergangenen Woche mehrere tausend Flüchtlinge aufgegriffen worden. Die libysche Küstenwache rettete nach Angaben der Marine rund 3.100 Menschen. Eine Frau sei ums Leben gekommen, sagte ein Sprecher. Die italienische Küstenwache nahm nach Berichten von Nichtregierungsorganisationen und Medien fast 2000 Flüchtlinge auf. Die meisten wurden demnach vor Sizilien gerettet. Italiens Innenminister Minniti hatte im Juli in Libyen Gespräche über einen möglichen Pakt gegen Menschenhandel geführt. Kritiker werfen ihm vor, Absprachen mit libyschen Milizen getroffen zu haben. Der Minister bestreitet das. Libyen ist eines der Haupttransitländer für Flüchtlinge aus Afrika auf ihrem Weg nach Europa. Pointe-à-Pitre. Knapp 2 Wochen nach dem Durchzug des Wirbelsturms Irma bedroht wieder ein starker Hurrikan die Karibikinseln. Diesmal könnte vor allem das zu Frankreich gehörende Guadeloupe betroffen sein. Es müsse mit Windgeschwindigkeiten von etwa 200 Kilometern in der Stunde gerechnet werden, teilten die örtlichen Behörden mit. Für Guadeloupe und weitere Inseln wurden Hurrikan-Warnungen ausgegeben. Der Wirbelsturm Irma hatte in der Karibik und auch in Florida schwere Schäden angerichtet. Mehr als 80 Menschen kamen ums Leben. Zum Sport. In der Fußball-Bundesliga hat Dortmund die Tabellenführung übernommen. Der BVB besiegte Köln mit 5:0. Wegen einer strittigen Schiedsrichterentscheidung mit Videobeweis kündigte Köln allerdings an, gegen die Wertung des Spiels zu protestieren. Leverkusen gewann gegen Freiburg mit 4:0, Hoffenheim und Hertha BSC trennten sich 1:1. Die deutschen Tischtennisherren sind zum 7. Mal Europameister. Das Team schlug Portugal im Finale mit 3:0. Die deutschen Damen verloren dagegen ihr Endspiel gegen Rumänien mit 2:3. Slowenien ist durch den 93:85 Erfolg gegen Serbien erstmals Basketball-Europameister.
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2: Im Nordwesten und im Süden Deutschlands, da gibt's heute Nacht immer wieder mal Schauer. Sonst ist es trocken, örtlich in den Frühstunden etwas Nebel. Die tiefsten Werte zwischen 12 und 5 Grad. Am Tag im Osten und im Nordosten meist sonnig, im übrigen Land allerdings immer wieder Schauer und vereinzelt sind auch Gewitter unterwegs. Die höchsten Werte 14 bis 19 Grad und die Aussichten für den Dienstag, es bleibt wechselhaft Im Süden etwas Regen, im Norden meist trocken. Die Werte 9 bis 19 Grad.
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2: Es ist 2:05. Die A1 Köln Richtung Dortmund ist zwischen Westhofener Kreuz und Schwerte wegen Bauarbeiten noch bis zum Morgen gesperrt. Da ist eine Umleitung eingerichtet. Die A2 Magdeburg Richtung Berliner Ring ist zwischen Lostau und Burgzentrum nach einem Unfall gesperrt. Zurzeit 2 Kilometer Stau. Die A14 Magdeburg Richtung Halle ist zwischen Löbejün und Halle-Trotha wegen Bergungsarbeiten immer noch gesperrt. Die Polizei empfiehlt, über die U24 auszuweichen. Die A24 Berliner Ring Richtung Pritzwalk zwischen Herzsprung und dem Dreieck Wittstock-Dosse 6 Kilometer Stau wegen Bergungsarbeiten. Und die A24 Pritzwalk Richtung Schwerin, die ist zwischen Mainburg und Putlitz nach einem Unfall gesperrt. Ansonsten wünschen wir allen unterwegs gute Fahrt. Kommen Sie gut durch.
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2: Und wir quizzen in dieser Stunde um einen exklusiven Musikwunsch. Und im Studio ist Dieter Exner. Hallo.
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Achtung, Autofahrer, wir haben einen Falschfahrer. Dazu muss mal kurz gepiepst werden. Achtung, Autofahrer auf der A7 Würzburg Richtung Ulm, kommt Ihnen zwischen Marktbreit und Gollhofen ein Falschfahrer entgegen. Bitte fahren Sie in beiden Richtungen besonders vorsichtig. Fahren Sie rechts und überholen Sie nicht. Wir sagen, wenn es wieder geht, Falschfahrer auf der A7 Würzburg Richtung Ulm zwischen Marktbreit und Gollhofen.

So, der Falschfahrer ist weitergefahren. Achtung, auf der A7 Würzburg Richtung Ulm kommt Ihnen zwischen Kitzingen und Uffenheim-Langensteinach der Falschfahrer entgegen. Bitte fahren Sie in beiden Richtungen immer noch besonders vorsichtig. Falschfahrer auf der A7 Würzburg Richtung Ulm zwischen Kitzingen und Uffenheim-Langensteinach.

Ah ja, das tat mir jetzt so leid, dass ich den Titel zweimal unterbrechen musste, aber der Falschfahrer war halt wichtig. Die Frau hat so eine tolle Blues-Stimme und die hat vor allem auch eine ganz, ganz starke Band im Hintergrund. Das war Jule Werner, die Sängerin aus Berlin und Deine Magie. 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Also einen Titel an der Musik zu erkennen, das ist nicht ganz so schwer. Aber mal sehen, ob Sie ihn auch erkennen, wenn wir daraus einen Steckbrief machen. Also ich gebe Ihnen gleich mal ein paar Fakten. Und wenn Sie den gesuchten Hit erkennen, dann haben Sie gute Chancen, einen Musikwunsch Ihrer Wahl zu gewinnen. Und die Infos zum gesuchten Titel, die gibt's gleich. Vorher springen wir noch ins Jahr 1900.